Jede Meldung, meine Damen und Herren. Türkei hat Griechenland nach der Freilassung des wegen Terroranschlägen vom 17. November verurteilten Anführers Alexandros Giotopoulos scharf verurteilt und die Freilassung als respektlos gegenüber ermordeten türkischen Diplomaten bezeichnet. Giotopoulos ist verantwortlich für die Ermordung des türkischen Presseattachés Çetin Görgü im Jahr 1991 in Athen, den versuchten Mord an Konsul Deniz Bölükbaşı im selben Jahr sowie der Ermordung des Konsuls Haluk Sipahioğlu im Jahr 1994. Das türkische Außenministerium betonte, dass Giotopoulos wegen Anschlägen in Griechenland zu 17 lebenslangen Haftstrafen und zusätzlichen Gefängnisstrafen verurteilt worden war. Ankara nannte die Freilassung ein inakzeptables Zeichen von Toleranz und forderte Griechenland nachdrücklich auf, seiner Verantwortung im Kampf gegen den Terrorismus nachzukommen. Der pakistanische Armeechef Feldmarschall Syed Asim Muni befindet sich in Teheran, während sich die Nahostdiplomatie intensiviert. Der Iran prüft einen neuen US-Friedensvorschlag, warnt aber gleichzeitig vor weiterhin bestehenden erheblichen Hindernissen. Der Sprecher des iranischen Außenministeriums Ismail Bekai erklärte, der Besuch bedeute nicht, dass wir einen Wendepunkt oder eine entscheidende Situation erreicht haben. Iranische Medien berichteten zudem, die Meinungsverschiedenheiten zwischen den USA und dem Iran seien weiterhin tiefgreifend und weitreichend. US-Medienberichten zufolge erwägt Washington angesichts der zunehmenden Spannung im Nahen Osten auch mögliche neue Militärschläge gegen den Iran. Laut einem internen Dokument, das Reuters vorliegt, haben 17 Länder seit Beginn des Irankrieges Maßnahmen ergriffen, um Notfallmittel aus bestehenden Weltbankprogrammen freizugeben. Das Dokument nennt weder die Länder noch die Höhe der beantragten Mittel. Drei Länder genehmigten demnach neue Instrumente zur Notfallfinanzierung, nachdem die USA und Israel am 18. Februar Angriffe auf den Iran gestartet hatten, während andere Länder den Prozess noch abschlossen. Der Konflikt hat die globalen Energiemärkte erschüttert, Lieferketten unterbrochen und die Düngemittellieferungen an Entwicklungsländer verlangsamt. Nach Angaben des libanesischen Gesundheitsministeriums haben israelische Streitkräfte bei erneuten Verstößen gegen den Waffenstillstand im Südlibanon 10 Menschen getötet, darunter 6 Rettungskräfte und ein Kind. Wie das Ministerium weiter erklärte, wurden am Freitag in Deir Kanun al-Nahr in der Nähe der Stadt Tyros 6 Menschen getötet. Unter den Opfern befinden sich 2 Rettungskräfte der Pfadfinderorganisation Risala und ein syrisches Mädchen. Bei einem weiteren Angriff in der Stadt Hanawai wurden 4 weitere Rettungskräfte getötet. Online verbreitete Videos sollen einen Vater und ein Kind zeigen, die bei einem ersten Angriff getötet wurden, bevor ein zweiter Angriff auf die Rettungskräfte erfolgte, die sich am Ort des Geschehens versammelt hatten, in dem als Doppelschlag bezeichneten Angriff.

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1: Nach einer Gasexplosion in der chinesischen Kohlemine sind laut chinesischen Staatsmedien mindestens 82 Menschen gestorben. Das Unglück ereignete sich am Freitagabend in einem Kohlebergwerk im Landkreis Qinhuan in der nordchinesischen Provinz Shaanxi. Gegen 19.30 Uhr lokaler Zeit soll es eine Explosion gegeben haben. Die Nachrichtenagentur Xinhua berichtete zuvor, die Kohlenmonoxidwerte in der Mine hätten Grenzwerte überschritten. Zum Zeitpunkt des Unglücks sollen mehr als 200 Arbeiter an der Mine in Dienst gewesen sein. Die Rettungsarbeiten dauern an. In der Provinz Shaanxi gibt es mehrere Kohleminen. Bereits in der Vergangenheit gab es Unfälle. Die EU und das bevölkerungsreichste spanischsprachige Land Mexiko vertiefen ihre Zusammenarbeit. Ein neues Abkommen soll Zölle senken und gemeinsame Ziele bei Handel, Klima und Menschenrechte stärken. 10 Jahre nach Beginn der Neuverhandlungen unterzeichneten die Europäische Union und Mexiko an diesem Freitag die modernisierte Version ihres Handels- und Kooperationsabkommens aus dem Jahr 2000. Dadurch sollen weitere Zölle und Handelshemmnisse abgebaut und der Rahmen für die Zusammenarbeit aktualisiert werden. Für das bevölkerungsreichste

Spanischsprachige Land mit 130 Millionen Einwohnern ist die EU nach den USA der weltweit größte Exportmarkt. Das jährliche bilaterale Handelsvolumen beträgt rund 86 Milliarden Euro. Etwa 80% der mexikanischen Exporte gehen in die USA, deren Wirtschaft sich unter der Regierung von US-Präsident Donald Trump durch die Einführung neuer Zölle abgeschottet hat. Zur Unterzeichnung des neuen globalen Abkommens reisten EU-Kommissionspräsidentin Ursula von der Leyen und EU-Ratspräsident Antonio Costa nach Mexiko-Stadt. Dort sprachen sie zudem bei einem bilateralen Gipfel mit Präsidenten Claudio Sheinbaum über die Vertiefung der Zusammenarbeit. Neben dem Handel umfasst das globale Abkommen auch Fragen wie Klimawandel, Menschenrechte und internationale Zusammenarbeit. SpaceX hat seine bisher leistungsstärkste Starship-Rakete im Rahmen eines Testflugs der verbesserten Version gestartet, auf die die NASA für zukünftige Mondmissionen setzt. Die Mega-Rakete feierte am Freitag ihr Debüt, nur 2 Tage nachdem CEO Elon Musk die Pläne für den Börsengang des Unternehmens bekannt gegeben hatte. Der Start erfolgte von der Starbase im Süden von Texas. Die Rakete transportierte 20 Attrappen von Starlink-Satelliten, die während des Fluges ausgesetzt werden sollten. Es handelt sich um den 12. Testflug der neuen Starship-Version. Meine Damen und Herren, Sie hörten Nachrichten.

Meine Damen und Herren, weiter geht es mit Musik. Sie hören zuerst Suavi Andaç mit dem Song Hasret Türküsü, der Song der Sehnsucht. Danach kommt Ferdi Tayfur mit dem Song Bana da Söyle. Sag es auch mir.

Heute erzählen wir Ihnen die Geschichte eines der Spieler, die im Weltfußball die hellste Spur für den türkischen Fußball hinterlassen haben. Mit seiner Ballkontrolle, seinem Dribbling und seiner Spielintelligenz begeisterte er Europa bei Atletico Madrid unter Diego Simeone und stand später beim FC Barcelona gemeinsam mit Messi, Neymar und Suarez auf dem Platz. Arda Turan, lauschen wir dieser einzigartigen Geschichte von den engen Straßen Bayrampaşas zu den Strahlenlichtern der La Liga und weiter zu neuen Erfolgen auf dem Trainerstuhl. Arda Turan wurde am 30. Januar 1987 im Istanbuler Stadtteil Bayrampaşa geboren. Seine Fußballkarriere begann er im Alter von 10 Jahren beim Amateurverein Altıntepe Makkaspor in seiner Heimat. Im Jahr 2000 bestand er die Auswahlprüfung der Jugendabteilung von Galatasaray und entwickelte unter der legendären Führung von George Hagi seine Ballkontrolle und Spielintelligenz weiter. In der Saison 2004-2005 stieg er in die erste Mannschaft von Galatasaray auf, verbrachte jedoch die Rückrunde der Saison 2005-2006 leihweise bei Manisaspor, um Erfahrung zu sammeln. Dort erzielt er 2 Tore. Nach seiner Rückkehr wurde er schnell zu einer unverzichtbaren Figur. Im Alter von 22 Jahren wurde er vor der Saison 2009-2010 zum Kapitän von Galatasaray ernannt und übernahm das legendäre Trikot mit der Nummer 10, das zuvor von Metin Oktay und Hagi getragen worden war. Nach beeindruckenden Leistungen in seinen letzten 4 Jahren bei Galatasaray weckte Arda Turan das Interesse des spanischen Clubs Atletico Madrid. Im August 2011 wechselte er für 12 Millionen Euro und wurde damit zum teuersten aus Türkei transferierten Spieler jener Zeit. In 4 Spielzeiten bei Atletico Madrid absolvierte er 178 Pflichtspiele und erzielte 22 Tore. Er gewann insgesamt 5 Titel, die UEFA Europa League, den UEFA Supercup, den Königspokal, die La Liga und den spanischen Supercup. Besonders herausragend waren 2 Erfolge. In der Saison 2011-2012 trug er mit einer Vorlage für Falcao im Finale der UEFA Europa League gegen Atletico Bilbao maßgeblich zum Titelgewinn bei. In der Saison 2013-2014 war er einer der Schlüsselspieler der Mannschaft, die die Dominanz von Barcelona und Real Madrid durchbrach und die La Liga gewann. 2014 wurde er von The Guardian auf Platz 38 der 100 besten Fußballer der Welt gewählt, als einziger in Türkei geborener Spieler auf dieser Liste. Im Jahr 2015 wechselte Arda Turan für 41 Millionen Euro zum FC Barcelona und wurde damit zum teuersten Transfer der türkischen Fußballgeschichte bis dahin. Aufgrund

0: Aufgrund einer Transfersperre konnte er in seinen ersten Monat nicht spielen, doch nach seinem Debüt machte er sofort Eindruck. Am 7. Dezember 2016 erzielte er in der Champions League gegen Borussia Mönchengladbach einen Hattrick und wurde damit der sechste Spieler in der Geschichte Barcelonas, dem dies gelang, neben Messi, Ronaldinho, Rivaldo, Eto und Neymar. Mit Barcelona gewann er weitere 5 Titel, den UEFA Supercup, die FIFA Club Weltmeisterschaft, die La Liga, den Königspokal und den spanischen Supercup. Insgesamt gewann Arda in Spanien 10 Trophäen und wurde damit zum türkischen Spieler mit den meisten internationalen Titeln. In der türkischen Nationalmannschaft absolvierte Arda Turan 100 Länderspiele und erzielte 17 Tore. Er ist der 6-meist eingesetzte Spieler der Geschichte von Türkei. Bei der Europameisterschaft 2008 spielte er eine Schlüsselrolle beim Einzug ins Halbfinale und wurde anschließend in die Elf des Turniers gewählt. 2020 kehrte er zu Galatasaray zurück und beendete am 12. September 2022 seine aktive Karriere. Danach schlug er die Trainerlaufbahn ein und übernahm 2023 Eyüpspor. In der Saison 2023-2024 führte er den Klub erstmals in die Super League. Nach diesem Erfolg unterschrieb Arda Turan im Jahr 2025 beim traditionsreichen ukrainischen Klub Schachtar Donezk. Heute stellt er dort seine taktische Intelligenz als Trainer unter Beweis. Er kombiniert die defensive Disziplin, die er von Simeone gelernt hat, mit der offensiven Vielfalt Barcelonas und bringt so moderne Fußballprinzipien an die Seitenlinie. Seine Geschichte ist die eines Weges von den engen Straßen Bayrampaschas bis ins Camp Nou und weiter zum strategischen Kopf eines europäischen Topvereins. Die Geschichte von Arda Turan zeigt, was möglich ist, wenn Talent auf Entschlossenheit trifft. 100 Länderspiele, 10 europäische Titel, ein historischer Hattrick in der Champions League und nun eine neue Bühne als Trainer bei Schachtar Donezk. Arda Turan bleibt einer der größten Namen, die der türkische Fußball der Welt geschenkt hat. Wir grüßen ihn mit Respekt, Stolz und Anerkennung. Auf Wiederhören.
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Willkommen zu einer neuen Folge unserer Sendereihe Persönlichkeiten der türkischen Welt. In der heutigen Sendung beschäftigen wir uns mit dem Thema Das von Çolpan entfachte Feuer der Unabhängigkeit. Sie hören eine Bewertung des Experten für internationale Beziehungen Dr. Cemil Doğaç İpek. Manchmal verhindern auch Dichter das Schicksal einer Nation. Abdülhamid Süleyman Çolpan ist genau ein solcher Name. Das von ihm verwendete Pseudonym Çolpan wurde nicht zufällig gewählt. Im türkischen Denken ist der Morgenstern ein Zeichen, das in der Dunkelheit den Weg weist. Auch er widmete sein Leben dem Ziel, dem unterdrückten Turkestan den Weg zu zeigen. Çolpan, der in Andijan aufwuchs, eine Ausbildung in der Nachbarschaftsschule und in der Medresse erhielt, die türkischen Dialekte beherrschte sowie Arabisch, Persisch und Russisch sprach, war nicht nur ein Dichter, sondern zugleich ein Denker, ein Kämpfer für die Kultur und ein Mahner seines Volkes. Unter dem Einfluss der dschadidistischen Intellektuellen herangewachsen, verfolgte er aufmerksam die Kultur und Literatur der türkischen Welt und setzte seine Feder für den Freiheitsweg seines Volkes ein. Çolpans Größe liegt nicht allein in seiner Wut gegen die Unterdrückung. Seine eigentliche Größe besteht darin, dass er auch den Weg zur Befreiung aufzeigt. In seinem Verständnis bedeutet Nationalismus nicht, pathetische Parolen zu rufen, sondern dem Volk zunächst seine eigene Sprache, seine eigenen Werte und seine eigenen Schulen zurückzugeben. In seinen Romanen und seiner Gedankenwelt wird betont, dass Kinder zuerst in nationalen Schulen erzogen werden, die Sprache und Werte ihres eigenen Volkes erlernen und sich erst danach der Welt für Wissenschaft und Technik öffnen sollen. Nach Çolpan ist der Aufbau von Nation und Vaterland also nicht allein durch den Schutz von Grenzen möglich, sondern durch die Gründung von Schulen, die Bewahrung der Sprache und die Wiederbelebung der Bildung und Weisheit. Genau dies ist auch heute unsere Aufgabe, eine Generation heranzuziehen, deren Wurzeln im eigenen Boden verankert sind und deren Blick dennoch auf den Horizont gerichtet bleibt. Ein weiterer bemerkenswerter Punkt ist folgender: Çolpans Nationalismus ist kein sich abschottender, sondern ein verbindender Nationalismus. In seinen Zeilen hält die Linie Ismail Gasperados wieder das Ideal von Einheit in Sprache, Gedanken und Tat. Çolpan wusste, dass die Türken nicht durch Zersplitterung, sondern nur durch Zusammenhalt und Solidarität bestehen können. Deshalb erscheint in seinen Werken die Idee der Einheit nicht.

nicht wie ein schmückender Satz, sondern wie ein unmittelbares Rezept zur Rettung, eine Ordnung, in der die türkische Welt einander nicht vergisst und nicht taub gegenüber dem Leid des anderen bleibt, bildet den Kern seines großen Ideals. Genau dies ist auch heute das größte Bedürfnis der türkischen Welt, eine brüderliche Ordnung, in der man sich gegenseitig stützt. Çolpan's geistige Heimat ist die türkisch-islamische Welt. Er wurde von Klassikern wie Saadi, Hafız, Nevai und Fuzuli geprägt, interessierte sich für die osmanische Literatur und hielt das gemeinsame Gedächtnis der türkischen und islamischen Zivilisation mit seiner Feder lebendig. Noch wichtiger ist, dass ihn nicht nur das Schicksal Turkestans bewegte, sondern das aller unterdrückten islamischen Länder. Die Perspektive in seinen Werken, die von Indien bis Osttürkistan, von Ägypten bis Tunesien, von Algerien bis nach Türkei auf die unter imperialistischem Druck leidenden Länder hinweist, zeigt, dass in seinem Denken das Türkentum und das Leid der islamischen Welt nicht voneinander getrennt waren. Gerade deshalb nimmt Çolpan in der türkisch-islamischen Welt einen besonderen Platz ein. Denn er gründete die türkische Identität nicht auf bloßen Abstammungsstolz, sondern verlieh ihr Bedeutung durch Gerechtigkeit, Freiheit, Moral, Schule, Kultur und Glauben. Sein Nationalismus ist ein aufbauender Nationalismus. Er will das Gestürzte wieder aufrichten, das Zerstreute sammeln und das Verdunkelte erhellen. Die Linie, die sich von der Bildung der Frauen über die Erziehung der Jugend bis zum Schutz der Sprache und zur Entwicklung eines Geschichtsbewusstseins erstreckt, zeigt uns, welche Vorstellung von Nation Çolpan hatte. Eine solche Persönlichkeit gehört selbstverständlich nicht nur einer vergangenen Epoche an, sondern zählt auch heute zu den großen Gestalten des gemeinsamen Gedächtnisses der türkischen Welt. Einer der Aspekte, die Çolpan für uns noch wertvoller machen, ist seine innere Verbundenheit mit Türkei. Als Anatolien unter Besatzung stand, war der dort geführte Unabhängigkeitskampf für ihn nicht nur die Sache Anatoliens, sondern der Freiheitskampf der gesamten türkischen Welt. Deshalb widmete er sein Gedicht Tufan den siegreichen Armeen Anatoliens. In seinem Gedicht grüßt er Sakarya, İnönü und die Helden der Unabhängigkeit und sieht die türkische Armee wie eine rächende Flut der Unterdrückten. Das ist nicht nur literarische Begeisterung, es ist ein echtes Bekenntnis zur Brüderlichkeit, das sich von Turkestan bis Anatolien erstreckt. Wenn Anatolien damals gefallen wäre, hätte auch Turkestan seine Hoffnung verloren. Wenn Anatolien sich aber erhebt, gewinnen alle unterdrückten türkischen Länder neuen Mut. Çolpan gehörte zu denjenigen, die dies sehr früh erkannten. Tatsächlich findet sich in Çolpans Gedichten nicht nur Unterstützung für Anatolien, sondern auch ein direkter Aufruf zur Sammlung und Einheit. Dieser Ruf, "Vereinigt euch, mein Volk", wirkt selbst heute noch lebendig und erschütternd. Während er Turkestan aufrichten wollte, vereinte er Flagge, Herz, Staatsidee und den Wunsch nach Unabhängigkeit in derselben Zeile. Deshalb ist das Vaterland in Çolpans Dichtung nicht bloß ein Stück Land, sondern ein heiliger Ort, über dem die Flagge gehisst und für den Opfer gebracht werden müssen. Seine Sprache lehrt uns erneut Folgendes: Wenn die nationale Einheit nur leere Worte bleiben, beginnt der Zerfall. Wenn jedoch Flagge, Schule, Geschichte und gemeinsames Ideal zusammenkommen, erwacht die Nation zu neuem Leben. Das Sowjetregime wollte Çolpan zum Schweigen bringen. Man verhaftete ihn unter dem Vorwurf des Nationalismus, erschoss ihn 1938 und versuchte anschließend seinen Namen in Vergessenheit geraten zu lassen. Das Drucken seiner Werke, ihr Besitz und sogar die bloße Erwähnung seines Namens wurden zu Straftaten erklärt. Doch Gedanken sterben nicht durch Kugeln. Jahre später wurde er rehabilitiert. Nach der Unabhängigkeit Usbekistans kamen seine Werke wieder ans Licht. Dies erinnert uns an eine Wahrheit. Die Werke wahrhaftiger Schriftsteller, die für ihr Volk schreiben, mögen ihr Publikum erst später erreichen, aber sie gehen niemals verloren. Wenn der Name Çolpan heute noch genannt wird, dann deshalb, weil er auf der richtigen Seite stand. Heute ist es unsere Aufgabe, Çolpan nicht nur zu gedenken, sondern ihn zu verstehen. Seine Haltung zur Bewahrung der türkischen Identität, seinen Aufruf, dass ohne Zusammenarbeit und Solidarität der Türken keine Zukunft aufgebaut werden könne, und seinen weiten Horizont, der Turkestan, Anatolien und die gesamte türkisch-islamische Welt als Teil desselben Schicksals betrachtet, erneut in Erinnerung zu rufen.
Genau das bedeutet der Aufbau von Nation und Vaterland, sich zu erneuern, ohne die eigenen Wurzeln zu vergessen, stärker zu werden, ohne die Brüder zu vergessen, sich der Welt zu öffnen, ohne die eigene Sprache zu verlieren. Cholpan trug den Namen eines Sterns. Was heute getan werden muss, ist, die Richtung nicht zu verlieren, die dieser Stern weist. Sie hörten eine Bewertung des Experten für internationale Beziehungen, Dr. Cemil Doğaç İpek.

Die Menschen haben seit jeher versucht, die Zeit zu messen, indem sie den Sonnenaufgang, die Mondphasen und den Wechsel der Jahreszeiten beobachteten. Dieser Versuch brachte im Laufe der Geschichte Dutzende verschiedene Kalender hervor. In Türkei gilt heute der gregorianische Kalender. Doch vielen ist nicht bewusst, dass die heutigen Wochentagsnamen ihre endgültige Form vor etwa 100 Jahren erhielten, die Monatsnamen vor rund 70 Jahren. Die Details dazu erfahren wir aus einem Artikel von Uğur Becerikli für TRT Haber. Das am 26. Dezember 1925 verabschiedete Gesetz über die Einteilung des Tages in 24 Stunden wurde am 2. Januar 1926 im Amtsblatt veröffentlicht und trat in Kraft. Weltweit gilt meist der Sonntag als erster Wochentag. In Türkei hingegen wurde der Montag als erster Tag der Woche festgelegt. Die Wochentage wurden als Montag, Dienstag, Mittwoch, Donnerstag, Freitag, Samstag und Sonntag bestimmt. Bei dieser Benennung spielte die seit der osmanischen Zeit bestehende Gewohnheit eine wichtige Rolle. Das Wort Woche stammt aus dem persischen Heft und bedeutet sieben. Pazar bedeutet Ort, an dem gegessen wird, während Erte im Alttürkischen Morgen bedeutet. Salı ist ein arabisches Wort für drei. Cuma bedeutet ebenfalls im Arabischen Versammlung. Çarşamba leitet sich vom persischen Sehar Şembe ab und bedeutet vierter Tag. Der Donnerstag wurde früher je nach Zählung ab Sonntag als vierter Tag bezeichnet. Auch Penc Şembe, fünfter Tag, wurde aus dem Persischen übernommen und entwickelte sich zu Perşembe. Mit dem am 10. Januar 1945 verabschiedeten Gesetz wurden die Monatsnamen ein letztes Mal geändert und 1946 eingeführt. Seit 70 Jahren werden die Monate in dieser Form verwendet. Mit dieser Änderung wurden die Monate Teşrini Evvel zu Oktober, Teşrini Sani zu November, Kanuni Evvel zu Dezember und Kanuni Sani zu Januar. Damit wurden drei Monatsnamen türkisch geprägt, während die übrigen größtenteils aus der osmanischen Zeit übernommen wurden. März, Mai und August haben lateinische Ursprünge. Februar, April, Juni und September syrische Wurzeln, November arabische und Juli hebräische. Früher begann der Tag im sogenannten Alaturka-Zeitverständnis bei Sonnenuntergang um 12 Uhr. Später wurde auf das 24-Stunden-System umgestellt, wodurch der neue Tag nach 23 Uhr 59 beginnt. Während in der türkischen Tradition das neue Jahr ursprünglich mit dem 21. März, also Nevruz, verbunden war, wurde es mit der Änderung offiziell auf den 1. Januar festgelegt. Vor dem gregorianischen Kalender verwendeten die Türken auch den islamischen Hijri, den Monatskalender Kamiri, den Celali und den Rumi-Kalender. Der in Istanbul vor der Republik verwendete Kalender bestand aus Monaten wie Muharrem, Safer, Büyük Mevlüt, Küçük Mevlüt, Büyük Tövbe, Küçük Tövbe, Recep, Şaban, Ramazan, Şeker Bayramı, Aralık und Kurban Bayramı. Jeder Tagesname und jeder Monatsname, den wir heute verwenden, trägt tatsächlich die Spuren einer vielschichtigen

Geschichte in sich. Wenn wir Montag sagen, sprechen wir Persisch. Wenn wir Tammuz sagen, berühren wir das Hebräische. Zeit vergeht nicht nur, sie hinterlässt beim Vergehen Sprache, Kultur und Spuren. Auf Wiederhören.

Meine Damen und Herren, zum Schluss zwei Musiksongs. Zuerst von Zeynep Bastık mit, Verzeihung, von Sıla mit dem Song Bosche. Danach kommt Zeynep Bastık mit dem Song Aller.

Zum Abschluss das wichtigste in Schlagzeilen. Türkei hat Griechenland nach der Freilassung des wegen Terroranschlägen vom 17. November verurteilten Anführers Alexandros Giotopoulos scharf verurteilt und die Freilassung als respektlos gegenüber ermordeten türkischen Diplomaten bezeichnet. Der pakistanische Armeechef Feldmarschall Asim Munil befindet sich in Teheran. Laut einem internen Dokument, das Reuters vorliegt, haben 27 Länder seit Beginn des Irankrieges Maßnahmen ergriffen, um Notfallmittel aus bestehenden Weltbankprogrammen freizugeben. Meine Damen und Herren, somit geht die deutschsprachige Sendung von TRT zu Ende. Die Sendung wurde von Murat Gökmen moderiert. Mit dem Wunsch, Sie wieder antreffen zu können, sagen wir auf Wiedersehen.

Mein Name dann ist der Kurzwellensender Die Stimme von Türkei. Im Studio in Ankara begrüßt Sie Murat Gökmen. Sie empfangen unsere Morgensendung über die Satelliten Turksat 3a, Turksat 4a und Galaxy 19. Unsere Mittagssendung im 19-Meter-Band auf 15.350 kHz und unsere Abendsendung im 31-Meter-Band auf 9.840 kHz. In unserer Einstimmungssendung bringen wir nach den Nachrichten die Wiederholung der Senderin Ruhmreiche türkische Sportler, Persönlichkeiten der türkischen Welt und Thema des Tages. Danach kommt türkische Musik.

Jede Meldung, meine Damen und Herren. Grenzüberschreitender Antiterroreinsatz. MIT greift gegen Daesh-Miliz durch. Der türkische Geheimdienst MIT hat bei einer grenzüberschreitenden Operation im Nachbarland Syrien einen empfindlichen Schlag gegen die Terrororganisation Daesh geführt. In koordinierter Zusammenarbeit mit dem syrischen Geheimdienst wurden 10 weltweit per rote Note gesuchte Daesh-Mitglieder gefasst und nach Türkei überstellt. Nach Erkenntnissen des MIT handelt es sich bei den Zielpersonen um türkischstämmige Extremisten, die über die Grenze nach Syrien gereist waren, um sich dort den Strukturen von Daesh anzuschließen. Die geheimdienstlichen Ermittlungen deckten auf, dass die Verdächtigen aktiv für die Terrorgruppe operierten. Zudem wird ihnen die Beteiligung an mehreren früheren Terroranschlägen auf türkischem Boden zur Last gelegt. Unter den Festgenommenen befindet sich Angaben zufolge auch ein Terrorist, der nachweilig in Verbindung zu den Drahtziehern der verheerenden Anschlag auf den Bahnhof von Ankara steht, bei dem damals 109 Menschen ums Leben kamen. Grenzüberschreitende Kooperation der Geheimdienste. Nachdem der MIT die Aufenthaltsorte der 10 Verdächtigen in Syrien lokalisiert hatte, traten die türkischen Behörden mit dem syrischen Geheimdienst in Kontakt. Im Zuge der operativen Abstimmung am Boden wurden die Zielpersonen lückenlos überwacht und die Bewegungsprofile der Terroristen präzise analysiert. Der Zugriff erfolgte schließlich im Rahmen einer gezielten Operation, die mit der Festnahme und

0: mit der anschließenden Überführung der Männer nach Türkei endete. In einer konzentrierten Aktion des MIT und der Abteilung für Terrorismusbekämpfung, kurz TEM, des polizeilichen Hauptpräsidiums wurden die Verdächtigen eingehend verhört. 9 der Daesh-Mitglieder wurden im Anschluss einem Haftrichter vorgeführt, der Untersuchungshaft anordnete. Die Gewahrsamdauer für den 10 Verdächtigen wurde verlängert. Umfassende Geständnisse bei den Vernehmungen. In ihren polizeilichen Vernehmungen machten die 10 Terroristen umfassende Angaben zu internen Strukturen. Die Geständnisse betrafen im Einzelnen die von Daesh erteilten konkreten Anschlagsbefehle und Operationsinstruktionen, die innerhalb der Terrororganisation absolvierten paramilitärischen und ideologisch-religiösen Ausbildungsprogramme, die im Namen und Auftrag von Daesh betriebenen Propagandaaktivitäten. Türkei hat Griechenland nach der Freilassung des wegen Terroranschlägen vom 17. November verurteilten Anführers Alexandros Giotopoulos scharf verurteilt und die Freilassung als respektlos gegenüber ermordeten türkischen Diplomaten bezeichnet. Giotopoulos ist verantwortlich für die Ermordung des türkischen Presseattachés Çetin Görgü im Jahr 1991 in Athen, den versuchten Mord an Konsul Deniz Bölükbaşı im selben Jahr sowie der Ermordung des Konsuls Haluk Sipahioğlu im Jahr 1994. Das türkische Außenministerium betonte, dass Giotopoulos wegen Anschlägen in Griechenland zu 17 lebenslangen Haftstrafen und zusätzlichen Gefängnisstrafen verurteilt worden war. Ankara nannte die Freilassung ein inakzeptables Zeichen von Intoleranz und forderte Griechenland nachdrücklich auf, seiner Verantwortung im Kampf gegen den Terrorismus nachzukommen. Der pakistanische Armeechef Feldmarschall Syed Asim Muni befindet sich in Teheran, während sich die Nahostdiplomatie intensiviert. Der Iran prüft einen neuen US-Friedensvorschlag, warnt aber gleichzeitig vor weiterhin bestehenden erheblichen Hindernissen. Der Sprecher des iranischen Außenministeriums Ismail Bekai erklärte, der Besuch bedeute nicht, dass wir einen Wendepunkt oder eine entscheidende Situation erreicht haben. Iranische Medien berichteten zudem, die Meinungsverschiedenheiten zwischen den USA und dem Iran seien weiterhin tiefgreifend und weitreichend. US-Medienberichten zufolge erwägt Washington angesichts der zunehmenden Spannung im Nahen Osten auch mögliche neue Militärschläge gegen den Iran. Laut einem internen Dokument, das Reuters vorliegt, haben 17 Länder seit Beginn des Irankrieges Maßnahmen ergriffen, um Notfallmittel aus bestehenden Weltbankprogrammen freizugeben. Das Dokument nennt weder die Länder noch die Höhe der beantragten Mittel. 3 Länder genehmigten demnach neue Instrumente zur Notfallfinanzierung, nachdem die USA und Israel am 18. Februar Angriffe auf den Iran gestartet hatten, während andere Länder den Prozess noch abschlossen. Der Konfliktmärkte erschüttert, Lieferketten unterbrochen und die Düngemittellieferungen an Entwicklungsländer verlangsamt. Nach dem Gesundheitsministerium haben israelische Streitkräfte bei erneuten Verstößen gegen den Waffenstillstand im Südlibanon 10 Menschen getötet, darunter 6 Rettungskräfte und ein Kind. Wie das Ministerium weiter erklärte, wurden am Freitag in Deir Kanun al-Nar in der Nähe der Stadt Tyros 6 Menschen getötet. Unter den Opfern befinden sich 2 Rettungskräfte der Pfadfinderorganisation Risala und ein syrisches Mädchen. Bei einem weiteren Angriff in der Stadt Hanawai wurden 4 weitere Rettungskräfte getötet. Online verbreitete Videos sollen einen Vater und ein Kind zeigen, die bei einem ersten Angriff getötet wurden, bevor ein zweiter Angriff auf die Rettungskräfte erfolgte, die sich am Ort des Geschehens versammelt hatten, in dem als Doppelschlag bezeichneten Angriff.
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0: Nach einer Gasexplosion in der chinesischen Kohlemine sind laut chinesischen Staatsmedien mindestens 82 Menschen gestorben. Das Unglück ereignete sich am Freitagabend in einem Kohlebergwerk im Landkreis Qinhuan in der nordchinesischen Provinz Shaanxi. Gegen 19.30 Uhr lokaler Zeit soll es eine Explosion gegeben haben. Die Nachrichtenagentur Xinhua berichtete zuvor, die Kohlenmonoxidwerte in der Mine hätten Grenzwerte überschritten. Zum Zeitpunkt des Unglücks sollen mehr als 200 Arbeiter an der Mine im Dienst gewesen sein. Die Rettungsarbeiten dauern an. In der Provinz Shaanxi gibt es mehrere Kohleminen. Bereits in der Vergangenheit gab es Unfälle. Die EU und das bevölkerungsreichste spanischsprachige Land Mexiko vertiefen ihre Zusammenarbeit. Ein neues Abkommen soll Zölle senken und gemeinsame Ziele bei Handel, Klima und Menschenrechte stärken. Zehn Jahre nach Beginn der Neuverhandlungen unterzeichneten die Europäische Union und Mexiko an diesem Freitag die modernisierte Version ihres Handels- und Kooperationsabkommens aus dem Jahr 2000. Dadurch sollen weitere Zölle und Handelshemmnisse abgebaut und der Rahmen für die Zusammenarbeit aktualisiert werden. Für das bevölkerungsreichste spanischsprachige Land mit 130 Millionen Einwohnern ist die EU nach den USA der weltweit größte Exportmarkt. Das jährliche bilaterale Handelsvolumen beträgt rund 86 Milliarden Euro. Etwa 80% der mexikanischen Exporte gehen in die USA, deren Wirtschaft sich unter der Regierung von US-Präsident Donald Trump durch die Einführung neuer Zölle abgeschottet hat. Zur Unterzeichnung des neuen globalen Abkommens reisten EU-Kommissionspräsidentin Ursula von der Leyen und EU-Ratspräsident Antonio Costa nach Mexiko-Stadt. Dort sprachen sie zudem bei einem bilateralen Gipfel mit Präsidenten Claudia Sheinbaum über die Vertiefung der Zusammenarbeit. Neben dem Handel umfasst das globale Abkommen auch Fragen wie Klimawandel, Menschenrechte und internationale Zusammenarbeit. SpaceX hat seine bisher leistungsstärkste Starship-Rakete im Rahmen eines Testflugs der verbesserten Version gestartet, auf die die NASA für zukünftige Mondmissionen setzt. Die Mega-Rakete feierte am Freitag ihr Debüt, nur 2 Tage nachdem CEO Elon Musk die Pläne für den Börsengang des Unternehmens bekannt gegeben hatte. Der Start erfolgte von der Starbase im Süden von Texas. Die Rakete transportierte 20 Attrappen von Starlink-Satelliten, die während des Fluges ausgesetzt werden sollten. Es handelt sich um den 12. Testflug der neuen Starship-Version. Meine Damen und Herren, Sie hörten Nachrichten.

Meine Damen und Herren, weiter geht es mit Musik. Sie hören zuerst so wie anders mit dem Song Hasret Türküsü, der Song der Sehnsucht. Danach kommt Ferdi Tayfur mit dem Song Bana da Söyle. Sag es auch mir.

0: Heute erzählen wir Ihnen die Geschichte eines der Spieler, die im Weltfußball die hellste Spur für den türkischen Fußball hinterlassen haben. Mit seiner Ballkontrolle, seinem Dribbling und seiner Spielintelligenz begeisterte er Europa bei Atletico Madrid unter Diego Simeone und stand später beim FC Barcelona gemeinsam mit Messi, Neymar und Suarez auf dem Platz. Arda Turan, lauschen wir dieser einzigartigen Geschichte von den engen Straßen Bayram Paschas zu den Strahlenlichtern der La Liga und weiter zu neuen Erfolgen auf dem Trainerstuhl. Arda Turan wurde am 30. Januar 1987 im Istanbuler Stadtteil Bayram Pascha geboren. Seine Fußballkarriere begann er im Alter von 10 Jahren beim Amateurverein Altıntepe Makkaspor in seiner Heimat. Im Jahr 2000 bestand er die Auswahlprüfung der Jugendabteilung von Galatasaray und entwickelte unter der legendären Führung von George Hagi seine Ballkontrolle und Spielintelligenz weiter. In der Saison 2004-2005 stieg er in die erste Mannschaft von Galatasaray auf, verbrachte jedoch die Rückrunde der Saison 2005-2006 leihweise bei Manisaspor, um Erfahrung zu sammeln. Dort erzielte er 2 Tore. Nach seiner Rückkehr wurde er 2010 zum Kapitän von Galatasaray ernannt und übernahm das legendäre Trikot mit der Nummer 10, das zuvor von Metin Oktay und Hagi getragen worden war. Nach beeindruckenden Leistungen in seinen letzten 4 Jahren bei Galatasaray weckte Arda Turan das Interesse des spanischen Clubs Atletico Madrid. Im August 2011 wechselte er für 12 Millionen Euro und wurde damit zum teuersten aus Türkei transferierter Zeit. In 4 Spielzeiten bei Atletico Madrid absolvierte er 178 Pflichtspiele und erzielte 22 Tore. Er gewann insgesamt 5 Titel, die UEFA Europa League, den UEFA Supercup, den Königspokal, die La Liga und den spanischen Supercup. Besonders herausragend waren 2 Erfolge. In der Saison 2011-2012 trug er mit einer Vorlage für Falcao im Finale der UEFA Europa League gegen Atletico Bilbao maßgeblich zum Titelgewinn bei. In der Saison 2013-2014 war er einer der Schlüsselspieler der Mannschaft, die die Dominanz von Barcelona und Real Madrid durchbrach und die La Liga gewann. 2014 wurde er von The Guardian auf Platz 38 der 100 besten Fußballer der Welt gewählt, als einziger in Türkei geborener Spieler auf dieser Liste. Im Jahr 2015 wechselte Arda Turan für 41 Millionen Euro zum FC Barcelona und wurde damit zum teuersten Transfer der türkischen Fußballgeschichte bis dahin. Aufgrund einer Transfersperre konnte er in seinen ersten Monat nicht spielen, doch nach seinem Debüt machte er sofort Eindruck. Am 7. Dezember 2016 erzielte er in der Champions League gegen Borussia Mönchengladbach einen Hattrick und wurde damit der 6. Spieler in der Geschichte Barcelonas, dem dies gelang, neben Messi, Ronaldinho, Rivaldo, Eto und Neymar. Mit Barcelona gewann er weitere 5 Titel, den UEFA Supercup, die FIFA Club Weltmeisterschaft, die La Liga, den Königspokal und den spanischen Supercup. Insgesamt gewann Arda in Spanien 10 Trophäen und wurde damit zum türkischen Spieler mit den meisten internationalen Titeln. In der türkischen Nationalmannschaft absolvierte Arda Turan 100 Länderspiele und erzielte 17 Tore. Er ist der 6. meist eingesetzte Spieler der Geschichte von Türkei. Bei der Europameisterschaft 2008 spielte er eine Schlüsselrolle beim Einzug ins Halbfinale und wurde anschließend in die 11 des Turniers gewählt. 2020 kehrte er zu Galatasaray zurück und beendete am 12. September 2022 seine aktive Karriere. Danach schlug er die Trainerlaufbahn ein und übernahm 2023 Eyüpspor. In der Saison 2023-2024 führte er den Klub erstmals in die Super League. Nach diesem Erfolg unterschrieb Arda Turan im Jahr 2025 beim traditionsreichen ukrainischen Klub Schachtar Donezk. Heute stellt er dort seine taktische Intelligenz als Trainer unter Beweis. Er kombiniert die defensive Disziplin, die er von Simeone gelernt hat, mit der offensiven Vielfalt Barcelonas und bringt so moderne Fußballprinzipien an die Seitenlinie. Seine Geschichte ist die eines Weges von den engen Straßen Bailamparchas bis ins Camp Nou und weiter zum strategischen Kopf eines europäischen Topvereins. Die Geschichte von Arda Turan zeigt, was möglich ist, wenn Talent auf Entschlossenheit trifft. 100 Länderspiele, 10 europäische Titel, ein historischer Hattrick in der Champions League und nun eine neue Bühne als Trainer bei Schachtar Donetsk. Arda Turan bleibt einer der größten Namen, die der türkische Fußball der Welt geschenkt hat. Wir grüßen ihn mit Respekt, Stolz und Anerkennung. Auf Wiederhören.
1: Ruhmreiche türkische Sportler.

Willkommen zu einer neuen Folge unserer Sendereihe Persönlichkeiten der türkischen Welt. In der heutigen Sendung beschäftigen wir uns mit dem Thema Das von Çolpan entfachte Feuer der Unabhängigkeit. Sie hören eine Bewertung des Experten für internationale Beziehungen Dr. Cemil Doğaç İpek. Manchmal verhindern auch Dichter das Schicksal einer Nation. Abdülhamit Süleyman Çolpan ist genau ein solcher Name. Das von ihm verwendete Pseudonym Çolpan wurde nicht zufällig gewählt. Im türkischen Denken ist der Morgenstern ein Zeichen, das in der Dunkelheit den Weg weist. Auch er widmete sein Leben dem Ziel, dem unterdrückten Turkestan den Weg zu zeigen. Çolpan, der in Andijan aufwuchs, eine Ausbildung in der Nachbarschaftsschule und in der Medresse erhielt, die türkischen Dialekte beherrschte sowie Arabisch, Persisch und Russisch sprach, war nicht nur ein Dichter, sondern zugleich ein Denker, ein Kämpfer für die Kultur und ein Mahner seines Volkes. Unter dem Einfluss der dschadidistischen Intellektuellen herangewachsen, verfolgte er aufmerksam die Kultur und Literatur der türkischen Welt und setzte seine Feder für den Freiheitsweg seines Volkes ein. Çolpan's Größe liegt nicht allein in seiner Wut gegen die Unterdrückung. Seine eigentliche Größe besteht darin, dass er auch den Weg zur Befreiung aufzeigt. In seinem Verständnis bedeutet Nationalismus nicht, pathetische Parolen zu rufen, sondern dem Volk zunächst seine eigene Sprache, seine eigenen Werte und seine eigenen Schulen zurückzugeben. In seinen Romanen und seiner Gedankenwelt wird betont, dass Kinder zuerst in nationalen Schulen erzogen werden, die Sprache und Werte ihres eigenen Volkes erlernen und sich erst danach der Welt für Wissenschaft und Technik öffnen sollen. Nach Çolpan ist der Aufbau von Nation und Vaterland also nicht allein durch den Schutz von Grenzen möglich, sondern durch die Gründung von Schulen, die Bewahrung der Sprache und die Wiederbelebung der Bildung und Weisheit. Genau dies ist auch heute unsere Aufgabe, eine Generation heranzuziehen, deren Wurzeln im eigenen Boden verankert sind und deren Blick dennoch auf den Horizont gerichtet bleibt. Ein weiterer bemerkenswerter Punkt ist folgender: Çolpan's Nationalismus ist kein sich abschottender, sondern ein verbindender Nationalismus. In seinen Zeilen hält die Linie Ismail Gasperados wieder das Ideal von Einheit in Sprache, Gedanken und Tat. Çolpan wusste, dass die Türken nicht durch Zersplitterung, sondern nur durch Zusammenhalt und Solidarität bestehen können. Deshalb

erscheint in seinen Werken die Idee der Einheit nicht wie ein schmückender Satz, sondern wie ein unmittelbares Rezept zur Rettung. Eine Ordnung, in der die türkische Welt einander nicht vergisst und nicht taub gegenüber dem Leid des anderen bleibt, bildet den Kern seines großen Ideals. Genau dies ist auch heute das größte Bedürfnis der türkischen Welt, eine brüderliche Ordnung, in der man sich gegenseitig stützt. Çolpan's geistige Heimat ist die türkisch-islamische Welt. Er wurde von Klassikern wie Saadi, Hafez, Nevai und Fuzuli geprägt, interessierte sich für die osmanische Literatur und hielt das gemeinsame Gedächtnis der türkischen und islamischen

Gerade deshalb nimmt Çolpan in der türkisch-islamischen Welt einen besonderen Platz ein. Denn er gründete die türkische Identität nicht auf bloßen Abstammungsstolz, sondern verlieh ihr Bedeutung durch Gerechtigkeit, Freiheit, Moral, Schule, Kultur und Glauben. Sein Nationalismus ist ein aufbauender Nationalismus. Er will das Gestürzte wieder aufrichten, das Zerstreute sammeln und das Verdunkelte erhellen. Die Linie, die sich von der Bildung der Frauen über die Erziehung der Jugend bis zum Schutz der Sprache und zur Entwicklung eines Geschichtsbewusstseins erstreckt, zeigt uns, welche Vorstellung von Nation Çolpan hatte. Eine solche Persönlichkeit gehört selbstverständlich nicht nur einer vergangenen Epoche an, sondern zählt auch heute zu den großen Gestalten des gemeinsamen Gedächtnisses der türkischen Welt. Einer der Aspekte, die Çolpan für uns noch wertvoller machen, ist seine innere Verbundenheit mit Türkiye. Als Anatolien unter Besatzung stand, war der dort geführte Unabhängigkeitskampf für ihn nicht nur die Sache Anatoliens, sondern der Freiheitskampf der gesamten türkischen Welt. Deshalb widmete er sein Gedicht Tufan den siegreichen Armeen Anatoliens. In seinem Gedicht grüßt er Sakarya, İnönü und die Helden der Unabhängigkeit und sieht die türkische Armee wie eine rächende Flut der Unterdrückten. Das ist nicht nur literarische Begeisterung, es ist ein echtes Bekenntnis zur Brüderlichkeit, das sich von Turkestan bis Anatolien erstreckt. Wenn Anatolien damals gefallen wäre, hätte auch Turkestan seine Hoffnung verloren. Wenn Anatolien sich aber erhebt, gewinnen alle unterdrückten türkischen Länder neuen Mut. Çolpan gehörte zu denjenigen, die dies sehr früh erkannten. Tatsächlich findet sich in Çolpans Gedichten nicht nur Unterstützung für Anatolien, sondern auch ein direkter Aufruf zur Sammlung und Einheit. Dieser Ruf, "Vereinigt euch, mein Volk", wirkt selbst heute noch lebendig und erschütternd. Während er Turkestan aufrichten wollte, vereinte er Flagge, Herz, Staatsidee und den Wunsch nach Unabhängigkeit in derselben Zeile. Deshalb ist das Vaterland in Çolpans Dichtung nicht bloß ein Stück Land, sondern ein heiliger Ort, über dem die Flagge gehisst und für den Opfer gebracht werden müssen. Seine Sprache lehrt uns erneut Folgendes: Wenn die nationale Einheit nur leere Worte bleiben, beginnt der Zerfall. Wenn jedoch Flagge, Schule, Geschichte und gemeinsames Ideal zusammenkommen, erwacht die Nation zu neuem Leben. Das Regime wollte Çolpan zum Schweigen bringen. Man verhaftete ihn und Nationalismus, erschoss ihn 1938 und versuchte anschließend seinen Namen in Vergessenheit geraten zu lassen. Das Drucken seiner Werke, ihr Besitz und sogar die bloße Erwähnung seines Namens wurden zu Straftaten erklärt. Doch Gedanken sterben nicht durch Kugeln. Jahre später wurde er rehabilitiert. Nach der Unabhängigkeit Usbekistans kamen seine Werke wieder ans Licht. Dies erinnert uns an eine Wahrheit. Die Werke wahrhaftiger Schriftsteller, die für ihr Volk schreiben, mögen ihr Publikum erst später erreichen, aber sie gehen niemals verloren. Wenn der Name Çolpan heute noch genannt wird, dann deshalb, weil er auf der richtigen Seite stand. Heute ist es unsere Aufgabe, Çolpan nicht nur zu gedenken, sondern ihn zu verstehen. Seine Haltung zur Bewahrung der türkischen Identität, seinen Aufruf, dass ohne Zusammenarbeit und Solidarität der Türken keine Zukunft aufgebaut werden könne, und seinen weiten Horizont, der Turkestan, Anatolien und die gesamte türkisch-islamische Welt als Teil desselben Schicksals betrachtet, erneut in Erinnerung zu rufen. Genau das bedeutet der Aufbau von Nation und Vaterland, sich zu erneuern, ohne die eigenen Wurzeln zu vergessen, stärker zu werden, ohne die Brüder zu vergessen, sich der Welt zu öffnen, ohne die eigene Sprache zu verlieren. Çolpan trug den Namen eines Sterns. Was heute getan werden muss, ist, die Richtung nicht zu verlieren, die dieser Stern weist. Sie hatten eine Bewertung des Experten für internationale Beziehungen, Dr. Cemil Doğaç İpek.

Die Menschen haben seit jeher versucht, die Zeit zu messen, indem sie den Sonnenaufgang, die Mondphasen und den Wechsel der Jahreszeiten beobachteten. Dieser Versuch brachte im Laufe der Geschichte Dutzende verschiedene Kalender hervor. In Türkei gilt heute der gregorianische Kalender. Doch vielen ist nicht bewusst, dass die heutigen Wochentagsnamen ihre

endgültige Form vor etwa 100 Jahren erhielten, die Monatsnamen vor rund 70 Jahren. Die Details dazu erfahren wir aus einem Artikel von Urbeceriktir für TRT Haber. Das am 26. Dezember 1925 verabschiedete Gesetz über die Einteilung des Tages in 24 Stunden wurde am 2. Januar 1926 im Amtsblatt veröffentlicht und trat in Kraft. Weltweit gilt meist der Sonntag als erster Wochentag. In Türkei hingegen wurde der Montag als erster Tag der Woche festgelegt. Die Wochentage wurden als Montag, Dienstag, Mittwoch, Donnerstag, Freitag, Samstag und Sonntag bestimmt. Bei dieser Benennung spielte die seit der osmanischen Zeit bestehende Gewohnheit eine wichtige Rolle. Das Wort Woche stammt aus dem persischen Heft und bedeutet sieben. Pazar bedeutet Ort, an dem gegessen wird, während Erte im Alttürkischen Morgen bedeutet. Salı ist ein arabisches Wort für drei. Juma bedeutet ebenfalls im Arabischen Versammlung. Çarşamba leitet sich vom persischen Sehar Şembe ab und bedeutet vierter Tag. Der Donnerstag wurde früher je nach Zählung ab Sonntag als vierter Tag bezeichnet. Auch Penç Şembe, fünfter Tag, wurde aus dem Persischen übernommen und entwickelte sich zu Perşembe. Mit dem am 10. Januar 1945 verabschiedeten Gesetz wurden die Monatsnamen ein letztes Mal geändert, 1946 eingeführt. Seit 70 Jahren werden die Monate in dieser Form verwendet. Mit dieser Änderung wurden die Monate Teşrini Evvel zu Oktober, Teşrini Sani zu November, Kanuni Evvel zu Dezember und Kanuni Sani zu Januar. Damit wurden drei Monatsnamen türkisch geprägt, während die übrigen größtenteils aus der osmanischen Zeit übernommen wurden. März, Mai und August haben lateinische Ursprünge. Februar, April, Juni und September syrische Wurzeln, November arabische und Juli hebräische. Früher begann der Tag im sogenannten Alaturka-Zeitverständnis bei Sonnenuntergang um 12 Uhr. Später wurde auf das 24-Stunden-System umgestellt, wodurch der neue Tag nach 23 Uhr 59 beginnt. Während in der türkischen Tradition das neue Jahr ursprünglich mit dem 21. März, also Nevruz, verbunden war, wurde es mit der Änderung offiziell auf den 1. Januar festgelegt. Vor dem gregorianischen Kalender verwendeten die Türken auch den islamischen Hijri, den Monatskalender Kamiri, den Celali und den Rumi-Kalender. Der in Istanbul vor der Republik verwendete Kalender bestand aus Monaten wie Muharrem, Safer, Büyük Mevlüt, Küçük Mevlüt, Büyük Tövbe, Küçük Tövbe, Recep, Şaban, Ramazan, Şeker Bayramı, Aralık und Kurban Bayramı. Jeder Tagesname und jeder Monatsname, den wir heute verwenden, trägt tatsächlich die Spuren einer vielschichtigen Geschichte in sich. Wenn wir Montag sagen, sprechen wir Persisch, wenn wir Temmuz sagen, berühren wir das Hebräische. Zeit vergeht nicht nur, sie hinterlässt beim Vergehen Sprache, Kultur und Spuren. Auf Wiederhören!

Meine Damen und Herren, zum Schluss zwei Musiksongs. Zuerst von Zeynep Bastık mit, Verzeihung, von Sıla mit dem Song Boşe. Danach kommt Zeynep Bastık mit dem Song Arap.

Zum Abschluss das wichtigste in Schlagzeilen. Türkei hat Griechenland nach der Freilassung des wegen Terroranschlägen vom 17. November verurteilten Anführers Alexandros Giotopoulos scharf verurteilt und die Freilassung als respektlos gegenüber ermordeten türkischen Diplomaten bezeichnet. Der pakistanische Armeechef Feldmarschall Asim Munil befindet sich in Teheran. Laut einem internen Dokument, das Reuters vorliegt, haben 27 Länder seit Beginn des Irankrieges Maßnahmen ergriffen, um Notfallmittel aus bestehenden Weltbankprogrammen freizugeben. Meine Damen und Herren, somit geht die deutschsprachige Sendung von TRT zu Ende. Die Sendung wurde von Murat Gökmen moderiert. Mit dem Wunsch, Sie wieder antreffen zu können, sagen wir auf Wiedersehen.

Mein Name Daniel ist der Kurzwellensender, die Stimme von Türkei. Im Studio in Ankara begrüßt Sie Murat Gökmen. Sie empfangen unsere Morgensendung über die Satelliten Türksat 3a, Türksat 4a und Galaxy 19. Unsere Mittagssendung im 19-Meter-Band auf 15.350 kHz und unsere Abendsendung im 31-Meter-Band auf 9.840 kHz. In unserer Einstimmungssendung bringen wir nach den Nachrichten die Wiederholung der Senderin Ruhmreiche türkische Sportler, Persönlichkeiten der türkischen Welt und Thema des Tages. Danach kommt türkische Musik.

Jede Meldung, meine Damen und Herren. Grenzüberschreitender Antiterroreinsatz. MIT greift gegen Daesh-Miliz durch. Der türkische Geheimdienst MIT hat bei einer grenzüberschreitenden Operation im Nachbarland Syrien einen empfindlichen Schlag gegen die Terrorsoldaten Daesh geführt. In koordinierter Zusammenarbeit mit dem syrischen Geheimdienst wurden 10 weltweit per rote Note gesuchte Daesh-Mitglieder gefasst und nach Türkei überstellt. Nach Erkenntnissen des MIT handelt es sich bei den Zielpersonen um türkischstämmige Extremisten, die über die Grenze nach Syrien gereist waren, um sich dort den Strukturen von Daesh anzuschließen. Die geheimdienstlichen Ermittlungen deckten auf, dass die Verdächtigen aktiv für die Terrorgruppe operierten. Zudem wird ihnen die Beteiligung an mehreren früheren Terroranschlägen auf türkischem Boden zur Last gelegt.

0: Unter den Festgenommenen befindet sich Angaben zufolge auch ein Terrorist, der nachweislich in Verbindung zu den Drahtziehern der fehlenden Anschlag auf den Bahnhof von Ankara steht, bei dem damals 109 Menschen ums Leben kamen. Grenzüberschreitende Kooperation der Geheimdienste. Nachdem der MIT die Aufenthaltsorte der 10 Verdächtigen in Syrien lokalisiert hatte, traten die türkischen Behörden mit dem syrischen Geheimdienst in Kontakt. Im Zuge der operativen Abstimmung am Boden wurden die Zielpersonen lückenlos überwacht und die Bewegungsprofile der Touristen präzise analysiert. Der Zugriff erfolgte schließlich im Rahmen einer gezielten Operation, die mit der Festnahme und der anschließenden Überführung der Männer nach Türkei endete. In einer konzentrierten Aktion des MIT und der Abteilung für Terrorismusbekämpfung, kurz TEM, des polizeilichen Hauptpräsidiums wurden die Verdächtigen eingehend verhört. 9 der Daesh-Mitglieder wurden im Anschluss einem Haftrichter vorgeführt, der Untersuchungshaft anordnete. Die Gewahrsamdauer für den 10 Verdächtigen wurde verlängert. Umfassende Geständnisse bei den Vernehmungen. In ihren polizeilichen Vernehmungen machten die 10 Touristen umfassende Angaben zu internen Strukturen. Die Geständnisse betrafen im Einzelnen die von Daesh erteilten konkreten Anschlagsbefehle und Operationsinstruktionen, die innerhalb der Terrororganisation absolvierten paramilitärischen und ideologisch-religiösen Ausbildungsprogramme, die im Namen und Auftrag von Daesh betriebenen Propagandaaktivitäten. Türkei hat Griechenland nach der Freilassung des wegen Terroranschlägen vom 17. November verurteilten Anführers Alexandros Giotopoulos scharf verurteilt und die Freilassung als respektlos gegenüber ermordeten türkischen Diplomaten bezeichnet. Giotopoulos ist verantwortlich für die Ermordung des türkischen Presseattachés Çetin Görgü im Jahr 1991 in Athen, den versuchten Mord an Konsul Deniz Bölükbaşı im selben Jahr sowie der Ermordung des Konsuls Haluk Sipahioğlu im Jahr 1994. Das türkische Außenministerium betonte, dass Giotopoulos wegen Anschlägen in Griechenland zu 17 lebenslangen Haftstrafen und zusätzlichen Gefängnisstrafen verurteilt worden war. Ankara nannte die Freilassung ein inakzeptables Zeichen von Toleranz und forderte Griechenland nachdrücklich auf, seiner Verantwortung im Kampf gegen den Terrorismus nachzukommen. Der pakistanische Armeechef Feldmarschall Syed Asim Muni befindet sich in Teheran, während sich die Nahostdiplomatie intensiviert. Der Iran prüft einen neuen US-Friedensvorschlag, warnt aber gleichzeitig vor weiterhin bestehenden erheblichen Hindernissen. Der Sprecher des iranischen Außenministeriums Ismail Bekai erklärte, der Besuch bedeute nicht, dass wir einen Wendepunkt oder eine entscheidende Situation erreicht haben. Iranische Medien berichteten zudem, die Meinungsverschiedenheiten zwischen den USA und dem Iran seien weiterhin tiefgreifend und weitreichend. US-Medienberichten zufolge erwägt Washington angesichts der zunehmenden Spannung im Nahen Osten auch mögliche neue Militärschläge gegen den Iran. Laut einem internen Dokument, das Reuters vorliegt, haben 17 Länder seit Beginn des Irankrieges Maßnahmen ergriffen, um Notfallmittel aus bestehenden Weltbankprogrammen freizugeben. Das Dokument nennt weder die Länder noch die Höhe der beantragten Mittel. 3 Länder genehmigten demnach neue Instrumente zur Notfallfinanzierung, nachdem die USA und Israel am 18. Februar Angriffe auf den Iran gestartet hatten, während andere Länder den Prozess noch abschlossen. Der Konflikt hat Märkte erschüttert, Lieferketten unterbrochen und die Düngemittellieferungen an Entwicklungsländer verlangsamt. Nach dem Gesundheitsministerium haben israelische Streitkräfte bei erneuten Verstößen gegen den Waffenstillstand im Südlibanon 10 Menschen getötet, darunter 6 Rettungskräfte und ein Kind. Wie das Ministerium weiter erklärte, wurden am Freitag in Deir Kanun al-Nar in der Nähe der Stadt Tyros 6 Menschen getötet. Unter den Opfern befinden sich 2 Rettungskräfte der Pfadfinderorganisation Risala und ein syrisches Mädchen. Bei einem weiteren Angriff in der Stadt Hanawai wurden 4 weitere Rettungskräfte getötet. Online verbreitete Videos sollen einen Vater und ein Kind zeigen, die bei einem ersten Angriff getötet wurden, bevor ein zweiter Angriff auf die Rettungskräfte erfolgte, die sich am Ort des Geschehens versammelt hatten, in dem als Doppelschlag bezeichneten Angriff.
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0: Nach einer Gasexplosion in der chinesischen Kohlemine sind laut chinesischen Staatsmedien mindestens 82 Menschen gestorben.

Das Unglück ereignete sich am Freitagabend in einem Kohlebergwerk im Landkreis Qinghuan in der nordchinesischen Provinz Shaanxi. Gegen 19:30 Uhr lokaler Zeit soll es eine Explosion gegeben haben. Die Nachrichtenagentur Xinhua berichtete zuvor, die Kohlenmonoxidwerte in der Mine hätten Grenzwerte überschritten. Zum Zeitpunkt des Unglücks sollen mehr als 200 Arbeiter an der Mine im Dienst gewesen sein. Die Rettungsarbeiten dauern an. In der Provinz Shaanxi gibt es mehrere Kohleminen. Bereits in der Vergangenheit gab es Unfälle. Die EU und das bevölkerungsreichste spanischsprachige Land Mexiko vertiefen ihre Zusammenarbeit. Ein neues Abkommen soll Zölle senken und gemeinsame Ziele bei Handel, Klima und Menschenrechte stärken. 10 Jahre nach Beginn der Neuverhandlungen unterzeichneten die Europäische Union und Mexiko an diesem Freitag die modernisierte Version ihres Handels- und Kooperationsabkommens aus dem Jahr 2000. Dadurch sollen weitere Zölle und Handelshemmnisse abgebaut und der Rahmen für die Zusammenarbeit aktualisiert werden. Für das bevölkerungsreichste spanischsprachige Land mit 130 Millionen Einwohnern ist die EU nach den USA der weltweit größte Exportmarkt. Das jährliche bilaterale Handelsvolumen beträgt rund 86 Milliarden Euro. Etwa 80% der mexikanischen Exporte gehen in die USA, deren Wirtschaft sich unter der Regierung von US-Präsident Donald Trump durch die Einführung neuer Zölle abgeschottet hat. Zur Unterzeichnung des neuen globalen Abkommens reisten EU-Kommissionspräsidentin Ursula von der Leyen und EU-Ratspräsident Antonio Costa nach Mexiko-Stadt. Dort sprachen sie zudem bei einem bilateralen Gipfel mit Präsidenten Claudio Sheinbaum über die Vertiefung der Zusammenarbeit. Neben dem Handel umfasst das globale Abkommen auch Fragen wie Klimawandel, Menschenrechte und internationale Zusammenarbeit. SpaceX hat seine bisher leistungsstärkste Starship-Rakete im Rahmen eines Testflugs der verbesserten Version gestartet, auf die die NASA für zukünftige Mondmissionen setzt. Die Mega-Rakete feierte am Freitag ihr Debüt, nur 2 Tage nachdem CEO Elon Musk die Pläne für den Börsengang des Unternehmens bekannt gegeben hatte. Der Start erfolgte von der Starbase im Süden von Texas. Die Rakete transportierte 20 Attrappen von Starlink-Satelliten, die während des Fluges ausgesetzt werden sollten. Es handelt sich um den 12. Testflug der neuen Starship-Version. Meine Damen und Herren, Sie hörten Nachrichten.

Meine Damen und Herren, weiter geht es mit Musik. Sie hören zuerst so wie anders mit dem Song Hasret Türküsü, der Song der Sehnsucht. Danach kommt Ferdi Tayfur mit dem Song Bana da Söyle. Sag es auch mir.

Heute erzählen wir Ihnen die Geschichte eines der Spieler, die im Weltfußball die hellste Spur für den türkischen Fußball hinterlassen haben. Mit seiner Ballkontrolle, seinem Dribbling und seiner Spielintelligenz begeisterte er Europa bei Atletico Madrid unter Diego Simeone und stand später beim FC Barcelona gemeinsam mit Messi, Neymar und Suarez auf dem Platz. Arda Turan, lauschen wir dieser einzigartigen Geschichte von den engen Straßen Bayram Paschas zu den Strahlenlichtern der La Liga und weiter zu neuen Erfolgen auf dem Trainerstuhl. Arda Turan wurde am 30. Januar 1987 im Istanbuler Stadtteil Bayram Pascha geboren. Seine Fußballkarriere begann er im Alter von 10 Jahren beim Amateurverein Altıntepe Makkaspor in seiner Heimat. Im Jahr 2000 bestand er die Auswahlprüfung der Jugendabteilung von Galatasaray und entwickelte unter der legendären Führung von George Hagi seine Ballkontrolle und Spielintelligenz weiter. In der Saison 2004-2005 stieg er in die erste Mannschaft von Galatasaray auf, verbrachte jedoch die Rückrunde der Saison 2005-2006 leihweise bei Manisaspor, um Erfahrung zu sammeln. Dort erzielte er 2 Tore. Nach seiner Rückkehr wurde er 2010 zum Kapitän von Galatasaray ernannt und übernahm das legendäre Trikot mit der Nummer 10, das zuvor von Metin Oktay und Hagi getragen worden war. Nach beeindruckenden Leistungen in seinen letzten 4 Jahren bei Galatasaray weckte Arda Turan das Interesse des spanischen Clubs Atletico Madrid. Im August 2011 wechselte er für 12 Millionen Euro und wurde damit zum teuersten aus Türkei transferierter Zeit. In 4 Spielzeiten bei Atletico Madrid absolvierte er 178 Pflichtspiele und erzielte 22 Tore. Er gewann insgesamt 5 Titel, die UEFA Europa League, den UEFA Supercup, den Königspokal, die La Liga und den spanischen Supercup. Besonders herausragend waren 2 Erfolge. In der Saison 2011-2012 trug

0: er mit einer Vorlage für Falcao im Finale der UEFA Europa League gegen Atletico Bilbao maßgeblich zum Titelgewinn bei. In der Saison 2013-2014 war er einer der Schlüsselspieler der Mannschaft, die die Dominanz von Barcelona und Real Madrid durchbrach und die La Liga gewann. 2014 wurde er von The Guardian auf Platz 38 der 100 besten Fußballer der Welt gewählt, als einziger in Türkei geborener Spieler auf dieser Liste. Im Jahr 2015 wechselte Arda Turan für 41 Millionen Euro zum FC Barcelona und wurde damit zum teuersten Transfer der türkischen Fußballgeschichte bis dahin. Aufgrund einer Transfersperre konnte er in seinem ersten Monat nicht spielen, doch nach seinem Debüt machte er sofort Eindruck. Am 7. Dezember 2016 erzielte er in der Champions League gegen Borussia Mönchengladbach einen Hattrick und wurde damit der 6. Spieler in der Geschichte Barcelonas, dem dies gelang, neben Messi, Ronaldinho, Rivaldo, Eto und Neymar. Mit Barcelona gewann er weitere 5 Titel, den UEFA Supercup, die FIFA-Club-Weltmeisterschaft, die La Liga, den Königspokal und den spanischen Supercup. Insgesamt gewann Arda in Spanien 10 Trophäen und wurde damit zum türkischen Spieler mit den meisten internationalen Titeln. In der türkischen Nationalmannschaft absolvierte Arda Turan 100 Länderspiele und erzielte 17 Tore. Er ist der 6. meist eingesetzte Spieler der Geschichte von Türkei. Bei der Europameisterschaft 2008 spielte er eine Schlüsselrolle beim Einzug ins Halbfinale und wurde anschließend in die Elf des Turniers gewählt. 2020 kehrte er zu Galatasaray zurück und beendete am 12. September 2022 seine aktive Karriere. Danach schlug er die Trainerlaufbahn ein und übernahm 2023 Eyüpspor. In der Saison 2023-2024 führte er den Club erstmals in die Super League. Nach diesem Erfolg unterschrieb Arda Turan im Jahr 2025 beim traditionsreichen ukrainischen Club Schachtar Donezk. Heute stellt er dort seine taktische Intelligenz als Trainer unter Beweis. Er kombiniert die defensive Disziplin, die er von Simeone gelernt hat, mit der offensiven Vielfalt Barcelonas und bringt so moderne Fußballprinzipien an die Seitenlinie. Seine Geschichte ist die eines Weges von den engen Straßen Bayrampaschas bis ins Camp Nou und weiter zum strategischen Kopf eines europäischen Topvereins. Die Geschichte von Arda Turan zeigt, was möglich ist, wenn Talent auf Entschlossenheit trifft. 100 Länderspiele, 10 europäische Titel, ein historischer Hattrick in der Champions League und nun eine neue Bühne als Trainer bei Schachtar Donezk. Arda Turan bleibt einer der größten Namen, die der türkische Fußball der Welt geschenkt hat. Wir grüßen ihn mit Respekt, Stolz und Anerkennung. Auf Wiederhören.
1: Ruhmreiche türkische Sportler.

Willkommen zu einer neuen Folge unserer Sendereihe Persönlichkeiten der türkischen Welt. In der heutigen Sendung beschäftigen wir uns mit dem Thema Das von Çolpan entfachte Feuer der Unabhängigkeit. Sie hören eine Bewertung des Experten für internationale Beziehungen Dr. Cemil Doğaç İpek. Manchmal verhindern auch Dichter das Schicksal einer Nation. Abdülhamid Süleyman Çolpan ist genau ein solcher Name. Das von ihm verwendete Pseudonym Çolpan wurde nicht zufällig gewählt. Im türkischen Denken ist der Morgenstern ein Zeichen, das in der Dunkelheit den Weg weist. Auch er widmete sein Leben dem Ziel, dem unterdrückten Turkestan den Weg zu zeigen. Çolpan, der in Andijan aufwuchs, eine Ausbildung in der Nachbarschaftsschule und in der Medresse erhielt, die türkischen Dialekte beherrschte sowie Arabisch, Persisch und Russisch sprach, war nicht nur ein Dichter, sondern zugleich ein Denker, ein Kämpfer für die Kultur und ein Mahner seines Volkes. Unter dem Einfluss der cadidistischen Intellektuellen herangewachsen, verfolgte er aufmerksam die Kultur und Literatur der türkischen Welt und setzte seine Feder für den Freiheitsweg seines Volkes ein. Çolpan's Größe liegt nicht allein in seiner Wut gegen die Unterdrückung. Seine eigentliche Größe besteht darin, dass er auch den Weg zur Befreiung aufzeigt. In seinem Verständnis bedeutet Nationalismus nicht, pathetische Parolen zu rufen, sondern dem Volk zunächst seine eigene Sprache, seine eigenen Werte und seine eigenen Schulen zurückzugeben. In seinen Romanen und seiner Gedankenwelt wird betont, dass Kinder zuerst in nationalen Schulen erzogen werden, die Sprache und Werte ihres eigenen Volkes erlernen und sich erst danach der Welt für Wissenschaft und Technik öffnen sollen. Nach Çolpan ist der Aufbau von Nation und Vaterland also nicht allein durch die

den Schutz von Grenzen möglich, sondern durch die Gründung von Schulen, die Bewahrung der Sprache und die Wiederbelebung der Bildung und Weisheit. Genau dies ist auch heute unsere Aufgabe, eine Generation heranzuziehen, deren Wurzeln im eigenen Boden verankert sind und deren Blick dennoch auf den Horizont gerichtet bleibt. Ein weiterer bemerkenswerter Punkt ist folgender: Cholpans Nationalismus ist kein sich abschottender, sondern ein verbindender Nationalismus. In seinen Zeilen hält die Linie Ismael Gasperados wieder das Ideal von Einheit in Sprache, Gedanken und Tat. Cholpan wusste, dass die Türken nicht durch Zersplitterung, sondern nur durch Zusammenhalt und Solidarität bestehen können. Deshalb erscheint in seinen Werken die Idee der Einheit nicht wie ein schmückender Satz, sondern wie ein unmittelbares Rezept zur Rettung. Eine Ordnung, in der die türkische Welt einander nicht vergisst und nicht taub gegenüber dem Leid des anderen bleibt, bildet den Kern seines großen Ideals. Genau dies ist auch heute das größte Bedürfnis der türkischen Welt, eine brüderliche Ordnung, in der man sich gegenseitig stützt. Cholpans geistige Heimat ist die türkisch-islamische Welt. Er wurde von Klassikern wie Saadi, Hafez, Nevai und Fuzuli geprägt, interessierte sich für die osmanische Literatur und hielt das gemeinsame Gedächtnis der türkischen und islamischen Zivilisation mit seiner Feder lebendig. Noch wichtiger ist, dass ihn nicht nur das Schicksal Turkestans bewegte, sondern das aller unterdrückten islamischen Länder. Die Perspektive in seinen Werken, die von Indien bis Ostturkestan, von Ägypten bis Tunesien, von Algerien bis nach Türkei auf die unter imperialistischem Druck leidenden Länder hinweist, zeigt, dass in seinem Denken das Türkentum und das Leid der islamischen Welt nicht voneinander getrennt waren. Gerade deshalb nimmt Cholpan in der türkisch-islamischen Welt einen besonderen Platz ein. Denn er gründete die türkische Identität nicht auf bloßen Abstammungsstolz, sondern verlieh ihr Bedeutung durch Gerechtigkeit, Freiheit, Moral, Schule, Kultur und Glauben. Sein Nationalismus ist ein aufbauender Nationalismus. Er will das Gestürzte wieder aufrichten, das Zerstreute sammeln und das Verdunkelte erhellen. Die Linie, die sich von der Bildung der Frauen über die Erziehung der Jugend bis zum Schutz der Sprache und zur Entwicklung eines Geschichtsbewusstseins erstreckt, zeigt uns, welche Vorstellung von Nation Cholpan hatte. Eine solche Persönlichkeit gehört selbstverständlich nicht nur einer vergangenen Epoche an, sondern zählt auch heute zu den großen Gestalten des gemeinsamen Gedächtnisses der türkischen Welt. Einer der Aspekte, die Cholpan für uns noch wertvoller machen, ist seine innere Verbundenheit mit Türkei. Als Anatolien unter Besatzung stand, war der dort geführte Unabhängigkeitskampf für ihn nicht nur die Sache Anatoliens, sondern der Freiheitskampf der gesamten türkischen Welt. Deshalb widmete er sein Gedicht Tufan den siegreichen Armeen Anatoliens. In seinem Gedicht grüßt er Sakarya, İnönü und die Helden der Unabhängigkeit und sieht die türkische Armee wie eine rächende Flut der Unterdrückten. Das ist nicht nur literarische Begeisterung, es ist ein echtes Bekenntnis zur Brüderlichkeit, das sich von Turkestan bis Anatolien erstreckt. Wenn Anatolien damals gefallen wäre, hätte auch Turkestan seine Hoffnung verloren. Wenn Anatolien sich aber erhebt, gewinnen alle unterdrückten türkischen Länder neuen Mut. Cholpan gehörte zu denjenigen, die dies sehr früh erkannten. Tatsächlich findet sich in Cholpans Gedichten nicht nur Unterstützung für Anatolien, sondern auch ein direkter Aufruf zur Sammlung und Einheit. Dieser Ruf, "Vereinigt euch, mein Volk", wirkt selbst heute noch lebendig und erschütternd. Während er Turkestan aufrichten wollte, vereinte er Flagge, Herz, Staatsidee und den Wunsch nach Unabhängigkeit in derselben Zeile. Deshalb ist das Vaterland in Cholpans Dichtung nicht bloß ein Stück Land, sondern ein heiliger Ort, über dem die Flagge gehisst und für den Opfer gebracht werden müssen. Seine Sprache lehrt uns erneut Folgendes: Wenn die nationale Einheit nur leere Worte bleiben, beginnt der Zerfall. Wenn jedoch Flagge, Schule, Geschichte und gemeinsames Ideal zusammenkommen, erwacht die Nation zu neuem Leben. Das Regime wollte Cholpan zum Schweigen bringen. Man verhaftete ihn und Nationalismus, erschoss ihn 1938 und versuchte anschließend seinen Namen in Vergessenheit geraten zu lassen. Das Drucken seiner Werke, ihr Besitz und sogar die bloße Erwähnung seines Namens wurden zu Straftaten erklärt. Doch Gedanken sterben nicht durch Kugeln. Jahre später wurde er rehabilitiert. Nach der Unabhängigkeit Usbekistans kamen seine Werke wieder ans Licht. Dies erinnert uns an eine Wahrheit. Die Werke waren

wahrhaftiger Schriftsteller, die für ihr Volk schreiben, mögen ihr Publikum erst später erreichen, aber sie gehen niemals verloren. Wenn der Name Chopin heute noch genannt wird, dann deshalb, weil er auf der richtigen Seite stand.

Aufbau von Nation und Vaterland, sich zu erneuern, ohne die eigenen Wurzeln zu vergessen, stärker zu werden, ohne die Brüder zu vergessen, sich der Welt zu öffnen, ohne die eigene Sprache zu verlieren. Cholpan trug den Namen eines Sterns. Was heute getan werden muss, ist, die Richtung nicht zu verlieren, die dieser Stern weist. Sie hörten eine Bewertung des Experten für internationale Beziehungen, Dr. Cemil Doğaç İpek.

Die Menschen haben seit jeher versucht, die Zeit zu messen, indem sie den Sonnenaufgang, die Mondphasen und den Wechsel der Jahreszeiten beobachteten. Dieser Versuch brachte im Laufe der Geschichte Dutzende verschiedene Kalender hervor. In Türkei gilt heute der gregorianische Kalender. Doch vielen ist nicht bewusst, dass die heutigen Wochentagsnamen ihre endgültige Form vor etwa 100 Jahren erhielten, die Monatsnamen vor rund 70 Jahren. Die Details dazu erfahren wir aus einem Artikel von Uğur Becerikli für TRT Haber. Das am 26. Dezember 1925 verabschiedete Gesetz über die Einteilung des Tages in 24 Stunden wurde am 2. Januar 1926 im Amtsblatt veröffentlicht und trat in Kraft. Weltweit gilt meist der Sonntag als erster Wochentag. In Türkei hingegen wurde der Montag als erster Tag der Woche festgelegt. Die Wochentage wurden als Montag, Dienstag, Mittwoch, Donnerstag, Freitag, Samstag und Sonntag bestimmt. Bei dieser Benennung spielte die seit der osmanischen Zeit bestehende Gewohnheit eine wichtige Rolle. Das Wort Woche stammt aus dem persischen Heft und bedeutet sieben. Pazar bedeutet Ort, an dem gegessen wird, während Erte im Alttürkischen Morgen bedeutet. Salı ist ein arabisches Wort für drei. Cuma bedeutet ebenfalls im Arabischen Versammlung. Çarşamba leitet sich vom Persischen Sehar Şembe ab und bedeutet vierter Tag. Der Donnerstag wurde früher je nach Zählung ab Sonntag als vierter Tag bezeichnet. Auch Penç Şembe, fünfter Tag, wurde aus dem Persischen übernommen und entwickelte sich zu Perşembe. Mit dem am 10. Januar 1945 verabschiedeten Gesetz wurden die Monatsnamen ein letztes Mal geändert, 1946 eingeführt. Seit 70 Jahren werden die Monate in dieser Form verwendet. Mit dieser Änderung wurden die Monate Teşrini Evvel zu Oktober, Teşrini Sani zu November, Kanuni Evvel zu Dezember und Kanuni Sani zu Januar. Damit wurden drei Monatsnamen türkisch geprägt, während die übrigen größtenteils aus der osmanischen Zeit übernommen wurden. März, Mai und August haben lateinische Ursprünge. Februar, April, Juni und September syrische Wurzeln, November arabische und Juli hebräische. Früher begann der Tag im sogenannten Alaturka-Zeitverständnis bei Sonnenuntergang um 12 Uhr. Später wurde auf das 24-Stunden-System umgestellt, wodurch der neue Tag nach 23 Uhr 59 beginnt. Während in der türkischen Tradition das neue Jahr ursprünglich mit dem 21. März, also Nevruz, verbunden war, wurde es mit der Änderung offiziell auf den 1. Januar festgelegt. Vor dem gregorianischen Kalender verwendeten die Türken auch den islamischen Hijri, den Monatskalender Kamiri, den Celali und den Rumi-Kalender. Der in Istanbul vor der Republik verwendete Kalender bestand aus Monaten wie Muharrem, Safer, Büyük Mevlüt, Küçük Mevlüt, Büyük Tövbe, Küçük Tövbe, Recep, Şaban, Ramazan, Şeker Bayramı, Aralık und Kurban Bayramı. Jeder Tagesname und jeder Monatsname, den wir heute verwenden, trägt tatsächlich die Spuren einer vielschichtigen Geschichte in sich. Wenn wir Montag sagen, sprechen wir Persisch, wenn wir Temmuz sagen, berühren wir das Hebräische. Zeit vergeht nicht nur, sie hinterlässt beim Vergehen Sprache, Kultur und Spuren. Auf Wiederhören!

Meine Damen und Herren, zum Schluss zwei Musiksongs. Zuerst von Zeynep Bastık mit, Verzeihung, von Sıla mit dem Song Boşe. Danach kommt Zeynep Bastık mit dem Song Arap.

Zum Abschluss das Wichtigste in Schlagzeilen. Türkei hat Griechenland nach der Freilassung des wegen Terroranschlägen vom 17. November verurteilten Anführers Alexandros Giotopoulos scharf verurteilt und die Freilassung als respektlos gegenüber ermordeten türkischen Diplomaten bezeichnet. Der pakistanische Armeechef Feldmarschall Asim Munir befindet sich in Teheran. Laut einem internen Dokument, das Reuters vorliegt, haben 27 Länder seit Beginn des Irankrieges Maßnahmen ergriffen, um Notfallmittel aus bestehenden Weltbankprogrammen freizugeben. Meine Damen und Herren, somit geht die deutschsprachige Sendung von TRT zu Ende. Die Sendung wurde von Murat Gökmen moderiert. Mit dem Wunsch, Sie wieder antreffen zu können, sagen wir auf Wiedersehen.

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Im Studio in Ankara begrüßt Sie Murat Gökmen. Sie empfangen unsere Morgensendung über die Satelliten Türksat 3a, Türksat 4a und Galaxy 19. Unsere Mittagssendung im 19-Meter-Band auf 15.350 kHz und unsere Abendsendung im 31-Meter-Band auf 9.840 kHz. In unserer Einstimmungssendung bringen wir nach den Nachrichten die Wiederholung der Senderin ruhmreiche türkische Sportler, Persönlichkeiten der türkischen Welt und Thema des Tages. Danach kommt türkische Musik.

Jede Meldung, meine Damen und Herren. Grenzüberschreitender Antiterroreinsatz. MIT greift gegen Daesh-Miliz durch. Der türkische Geheimdienst MIT hat bei einer grenzüberschreitenden Operation im Nachbarland Syrien einen empfindlichen Schlag gegen die Terrororganisation Daesh geführt. In koordinierter Zusammenarbeit mit dem syrischen Geheimdienst wurden 10 weltweit per rote Note gesuchte Daesh-Mitglieder gefasst und nach Türkei überstellt. Nach Erkenntnissen des MIT handelt es sich bei den Zielpersonen um türkischstämmige Extremisten, die über die Grenze nach Syrien gereist waren, um sich dort den Strukturen von Daesh anzuschließen. Die geheimdienstlichen Ermittlungen deckten auf, dass die Verdächtigen aktiv für die Terrorgruppe operierten. Zudem wird ihnen die Beteiligung an mehreren früheren Terroranschlägen auf türkischem Boden zur Last gelegt. Unter den Festgenommenen befindet sich Angaben zufolge auch ein Terrorist, der nachweislich in Verbindung zu den Drahtziehern der verheerenden Anschlag auf den Bahnhof von Ankara steht, bei dem damals 109 Menschen ums Leben kamen. Grenzüberschreitende Kooperation der Geheimdienste. Nachdem der MIT die Aufenthaltsorte der 10 Verdächtigen in Syrien lokalisiert hatte, traten die türkischen Behörden mit dem syrischen Geheimdienst in Kontakt. Im Zuge der operativen Abstimmung am Boden wurden die Zielpersonen lückenlos überwacht und die Bewegungsprofile der Terroristen präzise analysiert. Der Zugriff erfolgte schließlich im Rahmen einer gezielten Operation, die mit der Festnahme und der anschließenden Überführung der Männer nach Türkei endete. In einer konzentrierten Aktion des MIT und der Abteilung für Terrorismusbekämpfung, kurz TEM, des polizeilichen Hauptpräsidiums wurden die Verdächtigen eingehend verhört. 9 der Daesh-Mitglieder wurden im Anschluss einem Haftrichter vorgeführt, der Untersuchungshaft anordnete. Die Gewahrsamdauer für den 10 Verdächtigen wurde verlängert. Umfassende Geständnisse bei den Vernehmungen. In ihren polizeilichen Vernehmungen machten die 10 Terroristen umfassende Angaben zu internen Strukturen. Die Geständnisse betrafen im Einzelnen die von Daesh erteilten konkreten Anschlagsbefehle und Operationsinstruktionen, die innerhalb der Terrororganisation absolvierten paramilitärischen und ideologisch-religiösen Ausbildungsprogramme, die im Namen und Auftrag von Daesh betriebenen Propagandaaktivitäten. Türkei hat Griechenland nach der Freilassung des wegen Terroranschlägen vom 17. November verurteilten Anführers Alexandros Giotopoulos scharf verurteilt und die Freilassung als respektlos gegenüber ermordeten türkischen Diplomaten bezeichnet. Giotopoulos ist verantwortlich für die Ermordung des türkischen Presseattachés Çetin Görgü im Jahr 1991 in Athen, den versuchten Mord an Konsul Deniz Bölükbaşı im selben Jahr sowie der Ermordung des Konsuls Haluk Sipahioğlu im Jahr 1994. Das türkische Außenministerium betonte, dass Giotopoulos wegen Anschlägen in Griechenland zu 17 lebenslangen Haftstrafen und zusätzlichen Gefängnisstrafen verurteilt worden war. Ankara nannte die Freilassung ein inakzeptables Zeichen von Intoleranz und forderte Griechenland nachdrücklich auf, seiner Verantwortung im Kampf gegen den Terrorismus nachzukommen. Der pakistanische Armeechef Feldmarschall Syed Asim Muni befindet sich in Teheran, während sich die Nahostdiplomatie intensiviert. Der Iran prüft einen neuen US-Friedensvorschlag, warnt aber gleichzeitig vor weiterhin bestehenden erheblichen Hindernissen. Der Sprecher des iranischen Außenministeriums Ismail Bekai erklärte, der Besuch bedeute nicht, dass wir einen Wendepunkt oder eine entscheidende Situation erreicht haben. Iranische Medien berichteten zudem, die Meinungsverschiedenheiten zwischen den USA und dem Iran seien weiterhin tiefgreifend und weitreichend. US-Medien berichten zufolge erwägt Washington angesichts der zunehmenden Spannung im Nahen Osten

0: Russen auch mögliche neue Militärschläge gegen den Iran. Laut einem internen Dokument, das Reuters vorliegt, haben 17 Länder seit Beginn des Irankrieges Maßnahmen ergriffen, um Notfallmittel aus bestehenden Weltbankprogrammen freizugeben. Das Dokument nennt weder die Länder noch die Höhe der beantragten Mittel. Drei Länder genehmigten demnach neue Instrumente zur Notfallfinanzierung, nachdem die USA und Israel am 18. Februar Angriffe auf den Iran gestartet hatten, während andere Länder den Prozess noch abschlossen. Der Konflikt hat die Märkte erschüttert, Lieferketten unterbrochen und die Düngemittellieferungen an Entwicklungsländer verlangsamt. Nach Angaben des Gesundheitsministeriums haben israelische Streitkräfte bei erneuten Verstößen gegen den Waffenstillstand im Südlibanon 10 Menschen getötet, darunter 6 Rettungskräfte und ein Kind. Wie das Ministerium weiter erklärte, wurden am Freitag in Deir Kanun al-Nahr in der Nähe der Stadt Tyros 6 Menschen getötet. Unter den Opfern befinden sich 2 Rettungskräfte der Pfadfinderorganisation Risala und ein syrisches Mädchen. Bei einem weiteren Angriff in der Stadt Hanawai wurden 4 weitere Rettungskräfte getötet. Online verbreitete Videos sollen einen Vater und ein Kind zeigen, die bei einem ersten Angriff getötet wurden, bevor ein zweiter Angriff auf die Rettungskräfte erfolgte, die sich am Ort des Geschehens versammelt hatten, in dem als Doppelschlag bezeichneten Angriff.
1: Von der Stimme Türkiyes hören Sie weitere Nachrichten.
0: Nach einer Gasexplosion in der chinesischen Kohlemine sind laut chinesischen Staatsmedien mindestens 82 Menschen gestorben. Das Unglück ereignete sich am Freitagabend in einem Kohlebergwerk im Landkreis Qinghuan in der nordchinesischen Provinz Shaanxi. Gegen 19.30 Uhr lokaler Zeit soll es eine Explosion gegeben haben. Die Nachrichtenagentur Xinhua berichtete zuvor, die Kohlenmonoxidwerte in der Mine hätten Grenzwerte überschritten. Zum Zeitpunkt des Unglücks sollen mehr als 200 Arbeiter an der Mine im Dienst gewesen sein. Die Rettungsarbeiten dauern an. In der Provinz Shaanxi gibt es mehrere Kohleminen. Bereits in der Vergangenheit gab es Unfälle. Die EU und das bevölkerungsreichste spanischsprachige Land Mexiko vertiefen ihre Zusammenarbeit. Ein neues Abkommen soll Zölle senken und gemeinsame Ziele bei Handel, Klima und Menschenrechte stärken. 10 Jahre nach Beginn der Neuverhandlungen unterzeichneten die Europäische Union und Mexiko an diesem Freitag die modernisierte Version ihres Handels- und Kooperationsabkommens aus dem Jahr 2000. Dadurch sollen weitere Zölle und Handelshemmnisse abgebaut und der Rahmen für die Zusammenarbeit aktualisiert werden. Für das bevölkerungsreichste spanischsprachige Land mit 130 Millionen Einwohnern ist die EU nach den USA der weltweit größte Exportmarkt. Das jährliche bilaterale Handelsvolumen beträgt rund 86 Milliarden Euro. Etwa 80% der mexikanischen Exporte gehen in die USA, deren Wirtschaft sich unter der Regierung von US-Präsident Donald Trump durch die Einführung neuer Zölle abgeschottet hat. Zur Unterzeichnung des neuen globalen Abkommens reisten EU-Kommissionspräsidentin Ursula von der Leyen und EU-Ratspräsident Antonio Costa nach Mexiko-Stadt. Dort sprachen sie zudem bei einem bilateralen Gipfel mit Präsidenten Claudio Sheinbaum über die Vertiefung der Zusammenarbeit. Neben dem Handel umfasst das globale Abkommen auch Fragen wie Klimawandel, Menschenrechte und internationale Zusammenarbeit. SpaceX hat seine bisher leistungsstärkste Starship-Rakete im Rahmen eines Testflugs der verbesserten Version gestartet, auf die die NASA für zukünftige Mondmissionen setzt. Die Mega-Rakete feierte am Freitag ihr Debüt, nur 2 Tage nachdem CEO Elon Musk die Pläne für den Börsengang des Unternehmens bekannt gegeben hatte. Der Start erfolgte von der Starbase im Süden von Texas. Die Rakete transportierte 20 Attrappen von Starlink-Satelliten, die während des Fluges ausgesetzt werden sollten. Es handelt sich um den 12. Testflug der neuen Starship-Version. Meine Damen und Herren, Sie hörten Nachrichten.

Meine Damen und Herren, weiter geht es mit Musik. Sie hören zuerst so wie anders mit dem Song Hasret Türküsü. Der Song der Sehnsucht. Danach kommt Ferdi Tayfur mit dem Song Bana da Söyle. Sag es auch mir.

Heute erzählen wir Ihnen die Geschichte eines der Spieler, die im Weltfußball die hellste Spur für den türkischen Fußball hinterlassen haben. Mit seiner Ballkontrolle, seinem Dribbling und seiner Spielintelligenz begeisterte er Europa bei Atletico Madrid unter Diego Simeone und stand später beim FC Barcelona gemeinsam mit Messi, Neymar und Suarez auf dem Platz. Arda Turan, lauschen wir dieser einzigartigen Geschichte von den engen Straßen Bayrampaşa's zu den Strahlenlichtern der La Liga und weiter zu neuen Erfolgen auf dem Trainerstuhl. Arda Turan wurde am 30. Januar 1987 im Istanbuler Stadtteil Bayrampaşa geboren. Seine Fußballkarriere begann er im Alter von 10 Jahren beim Amateurverein Altıntepe Makkaspor in seiner Heimat. Im Jahr 2000 bestand er die Auswahlprüfung der Jugendabteilung von Galatasaray und entwickelte unter der legendären Führung von George Hagi seine Ballkontrolle und Spielintelligenz weiter.

0: Der Saison 2004-2005 stieg er in die erste Mannschaft von Galatasaray auf, verbrachte jedoch die Rückrunde der Saison 2005-2006 leihweise bei Manisaspor, um Erfahrung zu sammeln. Dort erzielte er 2 Tore. Nach seiner Rückkehr wurde er 2010 zum Kapitän von Galatasaray ernannt und übernahm das legendäre Trikot mit der Nummer 10, das zuvor von Metin Oktay und Hagi getragen worden war. Nach beeindruckenden Leistungen in seinen letzten 4 Jahren bei Galatasaray weckte Arda Turan das Interesse des spanischen Clubs Atletico Madrid. Im August 2011 wechselte er für 12 Millionen Euro und wurde damit zum teuersten aus Türkei transferierter Zeit. In 4 Spielzeiten bei Atletico Madrid absolvierte er 178 Pflichtspiele und erzielte 22 Tore. Er gewann insgesamt 5 Titel, die UEFA Europa League, den UEFA Supercup, den Königspokal, die La Liga und den spanischen Supercup. Besonders herausragend waren 2 Erfolge. In der Saison 2011-2012 trug er mit einer Vorlage für Falcao im Finale der UEFA Europa League gegen Atletico Bilbao maßgeblich zum Titelgewinn bei. In der Saison 2013-2014 war er einer der Schlüsselspieler der Mannschaft, die die Dominanz von Barcelona und Real Madrid durchbrach und die La Liga gewann. 2014 wurde er von The Guardian auf Platz 38 der 100 besten Fußballer der Welt gewählt, als einziger in Türkei geborener Spieler auf dieser Liste. Im Jahr 2015 wechselte Arda Turan für 41 Millionen Euro zum FC Barcelona und wurde damit zum teuersten Transfer der türkischen Fußballgeschichte bis dahin. Aufgrund einer Transfersperre konnte er in seinem ersten Monat nicht spielen, doch nach seinem Debüt machte er sofort Eindruck. Am 7. Dezember 2016 erzielte er in der Champions League gegen Borussia Mönchengladbach einen Hattrick und wurde damit der 6. Spieler in der Geschichte Barcelonas, dem dies gelang, neben Messi, Ronaldinho, Rivaldo, Eto und Neymar. Mit Barcelona gewann er weitere 5 Titel, den UEFA Supercup, die FIFA Club-Weltmeisterschaft, die La Liga, den Königspokal und den spanischen Supercup. Insgesamt gewann Arda in Spanien 10 Trophäen und wurde damit zum türkischen Spieler mit den meisten internationalen Titeln. In der türkischen Nationalmannschaft absolvierte Arda Turan 100 Länderspiele und erzielte 17 Tore. Er ist der 6. meist eingesetzte Spieler der Geschichte von Türkei. Bei der Europameisterschaft 2008 spielte er eine Schlüsselrolle beim Einzug ins Halbfinale und wurde anschließend in die 11 des Turniers gewählt. 2020 kehrte er zu Galatasaray zurück und beendete am 12. September 2022 seine aktive Karriere. Danach schlug er die Trainerlaufbahn ein und übernahm 2023 Eyüpspor. In der Saison 2023-2024 führte er den Club erstmals in die Super League. Nach diesem Erfolg unterschrieb Arda Turan im Jahr 2025 beim traditionsreichen ukrainischen Club Schachtar Donezk. Heute stellt er dort seine taktische Intelligenz als Trainer unter Beweis. Er kombiniert die defensive Disziplin, die er von Simeone gelernt hat, mit der offensiven Vielfalt Barcelonas und bringt so moderne Fußballprinzipien an die Seitenlinie. Seine Geschichte ist die eines Weges von den engen Straßen Bayrampaschas bis ins Camp Nou und weiter zum strategischen Kopf eines europäischen Topvereins. Die Geschichte von Arda Turan zeigt, was möglich ist, wenn Talent auf Entschlossenheit trifft. 100 Länderspiele, 10 europäische Titel, ein historischer Hattrick in der Champions League und nun eine neue Bühne als Trainer bei Schachtar Donezk. Arda Turan bleibt einer der größten Namen, die der türkische Fußball der Welt geschenkt hat. Wir grüßen ihn mit Respekt, Stolz und Anerkennung. Auf Wiederhören.
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Willkommen zu einer neuen Folge unserer Sendereihe Persönlichkeiten der türkischen Welt. In der heutigen Sendung beschäftigen wir uns mit dem Thema Das von Çolpan entfachte Feuer der Unabhängigkeit. Sie hören eine Bewertung des Experten für internationale Beziehungen Dr. Cemil Doğaç İpek. Manchmal verhindern auch Dichter das Schicksal einer Nation. Abdülhamit Süleyman Çolpan ist genau ein solcher Name. Das von ihm verwendete Pseudonym Çolpan wurde nicht zufällig gewählt. Im türkischen Denken ist der Morgenstern ein Zeichen, das in der Dunkelheit den Weg weist. Auch er widmete sein Leben dem Ziel, dem unterdrückten Turkestan den Weg zu zeigen.

Schulpan, der in Andijan aufwuchs, eine Ausbildung in der Nachbarschaftsschule und in der Medresse erhielt, die türkischen Dialekte beherrschte sowie Arabisch, Persisch und Russisch sprach, war nicht nur ein Dichter, sondern zugleich ein Denker, ein Kämpfer für die Kultur und ein Mahner seines Volkes. Unter dem Einfluss der dschadidistischen Intellektuellen herangewachsen, verfolgte er aufmerksam die Kultur und Literatur der türkischen Welt und setzte seine Feder für den Freiheitsweg seines Volkes ein. Çolpan's Größe liegt nicht allein in seiner Wut gegen die Unterdrückung. Seine eigentliche Größe besteht darin, dass er auch den Weg zur Befreiung aufzeigt. In seinem Verständnis bedeutet Nationalismus nicht, pathetische Parolen zu rufen, sondern dem Volk zunächst seine eigene Sprache, seine eigenen Werte und seine eigenen Schulen zurückzugeben. In seinen Romanen und seiner Gedankenwelt wird betont, dass Kinder zuerst in nationalen Schulen erzogen werden, die Sprache und Werte ihres eigenen Volkes erlernen und sich erst danach der Welt für Wissenschaft und Technik öffnen sollen. Nach Çolpan ist der Aufbau von Nation und Vaterland also nicht allein durch den Schutz von Grenzen möglich, sondern durch die Gründung von Schulen, die Bewahrung der Sprache und die Wiederbelebung der Bildung und Weisheit. Genau dies ist auch heute unsere Aufgabe, eine Generation heranzuziehen, deren Wurzeln im eigenen Boden verankert sind und deren Blick dennoch auf den Horizont gerichtet bleibt. Ein weiterer bemerkenswerter Punkt ist folgender: Çolpan's Nationalismus ist kein sich abschottender, sondern ein verbindender Nationalismus. In seinen Zeilen hält die Linie Ismail Gasperados wieder das Ideal von Einheit in Sprache, Gedanken und Tat. Çolpan wusste, dass die Türken nicht durch Zersplitterung, sondern nur durch Zusammenhalt und Solidarität bestehen können. Deshalb erscheint in seinen Werken die Idee der Einheit nicht wie ein schmückender Satz, sondern wie ein unmittelbares Rezept zur Rettung. Eine Ordnung, in der die türkische Welt einander nicht vergisst und nicht taub gegenüber dem Leid des anderen bleibt, bildet den Kern seines großen Ideals. Genau dies ist auch heute das größte Bedürfnis der türkischen Welt, eine brüderliche Ordnung, in der man sich gegenseitig stützt. Çolpan's geistige Heimat ist die türkisch-islamische Welt. Er wurde von Klassikern wie Saadi, Hafez, Nevai und Fuzuli geprägt, interessierte sich für die osmanische Literatur und hielt das gemeinsame Gedächtnis der türkischen und islamischen Zivilisation mit seiner Feder lebendig. Noch wichtiger ist, dass ihn nicht nur das Schicksal Turkestans bewegte, sondern das aller unterdrückten islamischen Länder. Die Perspektive in seinen Werken, die von Indien bis Osttürkistan, von Ägypten bis Tunesien, von Algerien bis nach Türkei auf die unter imperialistischem Druck leidenden Länder hinweist, zeigt, dass in seinem Denken das Türkentum und das Leid der islamischen Welt nicht voneinander getrennt waren. Gerade deshalb nimmt Çolpan in der türkisch-islamischen Welt einen besonderen Platz ein. Denn er gründete die türkische Identität nicht auf bloßen Abstammungsstolz,

Sein Nationalismus ist ein aufbauender Nationalismus. Er will das Gestürzte wieder aufrichten, das Zerstreute sammeln und das Verdunkelte erhellen. Die Linie, die sich von der Bildung der Frauen über die Erziehung der Jugend bis zum Schutz der Sprache und zur Entwicklung eines Geschichtsbewusstseins erstreckt, zeigt uns, welche Vorstellung von Nation Csolpan hatte. Eine solche Persönlichkeit gehört selbstverständlich nicht nur einer vergangenen Epoche an, sondern zählt auch heute zu den großen Gestalten des gemeinsamen Gedächtnisses der türkischen Welt. Einer der Aspekte, die Csolpan für uns noch wertvoller machen, ist seine innere Verbundenheit mit Türkiye. Als Anatolien unter Besatzung stand, war der dort geführte Unabhängigkeitskampf für ihn nicht nur die Sache Anatoliens, sondern der Freiheitskampf der gesamten türkischen Welt. Deshalb widmete er sein Gedicht Tufan den siegreichen Armeen Anatoliens. In seinem Gedicht grüßt er Sakarya, İnönü und die Helden der Unabhängigkeit und sieht die türkische Armee wie eine rächende Flut der Unterdrückten. Das ist nicht nur literarische Begeisterung, es ist ein echtes Bekenntnis zur Brüderlichkeit, das sich von Turkestan bis Anatolien erstreckt. Wenn Anatolien damals gefallen wäre, hätte auch Turkestan seine Hoffnung verloren. Wenn Anatolien sich aber erhebt, gewinnen alle unterdrückten türkischen Länder neuen Mut. Csolpan gehörte zu denjenigen, die dies sehr früh erkannten. Tatsächlich findet sich in Csolpans Gedichten nicht nur Unterstützung für Anatolien, sondern auch ein direkter Aufruf zur Sammlung und Einheit. Dieser Ruf, vereinigt euch, mein Volk, wirkt selbst heute noch lebendig und erschütternd. Während er Turkestan aufrichten wollte, vereinte er Flagge, Herz, Staatsidee und den Wunsch nach Unabhängigkeit in derselben Zeile. Deshalb ist das Vaterland in Csolpans Dichtung nicht bloß ein Stück Land, sondern ein heiliger Ort, über dem die Flagge gehisst und für den Opfer gebracht werden müssen. Seine Sprache lehrt uns erneut Folgendes. Wenn die nationale Einheit nur leere Worte bleiben, beginnt der Zerfall. Wenn jedoch Flagge, Schule, Geschichte und gemeinsames Ideal zusammenkommen, erwacht die Nation zu neuem Leben. Das Regime wollte Csolpan zum Schweigen bringen. Man verhaftete ihn und Nationalismus, erschoss ihn 1938 und versuchte anschließend seinen Namen in Vergessenheit geraten zu lassen. Das Drucken seiner Werke, ihr Besitz und sogar die bloße Erwähnung seines Namens wurden zu Straftaten erklärt. Doch Gedanken sterben nicht durch Kugeln. Jahre später wurde er rehabilitiert. Nach der Unabhängigkeit Usbekistans kamen seine Werke wieder ans Licht. Dies erinnert uns an eine Wahrheit. Die Werke wahrhaftiger Schriftsteller, die für ihr Volk schreiben, mögen ihr Publikum erst später erreichen, aber sie gehen niemals verloren. Wenn der Name Csolpan heute noch genannt wird, dann deshalb, weil er auf der richtigen Seite stand. Heute ist es unsere Aufgabe, Csolpan nicht nur zu gedenken, sondern ihn zu verstehen. Seine Haltung zur Bewahrung der türkischen Identität, seinen Aufruf, dass ohne Zusammenarbeit und Solidarität der Türken keine Zukunft aufgebaut werden könne, und seinen weiten Horizont, der Turkestan, Anatolien und die gesamte türkisch-islamische Welt als Teil desselben Schicksals betrachtet, erneut in Erinnerung zu rufen. Genau das bedeutet der Aufbau von Nation und Vaterland, sich zu erneuern, ohne die eigenen Wurzeln zu vergessen, stärker zu werden, ohne die Brüder zu vergessen, sich der Welt zu öffnen, ohne die eigene Sprache zu verlieren. Csolpan trug den Namen eines Sterns. Was heute getan werden muss, ist, die Richtung nicht zu verlieren, die dieser Stern weist. Sie hörten eine Bewertung des Experten für internationale Beziehungen, Dr. Cemil Doğaç İpek.

Die Menschen haben seit jeher versucht, die Zeit zu messen, indem sie den Sonnenaufgang, die Mondphasen und den Wechsel der Jahreszeiten beobachteten. Dieser Versuch brachte im Laufe der Geschichte Dutzende verschiedene Kalender hervor. In Türkei gilt heute der gregorianische Kalender. Doch vielen ist nicht bewusst, dass die heutigen Wochentagsnamen ihre endgültige Form vor etwa 100 Jahren erhielten, die Monatsnamen vor rund 70 Jahren. Die Details dazu erfahren wir aus einem Artikel von Uğur Becerikli für TRT Haber.

Das am 26. Dezember 1925 verabschiedete Gesetz über die Einteilung des Tages in 24 Stunden wurde am 2. Januar 1926 im Amtsblatt veröffentlicht und trat in Kraft. Weltweit gilt meist der Sonntag als erster Wochentag. In Türkei hingegen wurde der Montag als erster Tag der Woche festgelegt. Die Wochentage wurden als Montag, Dienstag, Mittwoch, Donnerstag, Freitag, Samstag und Sonntag bestimmt. Bei dieser Benennung spielte die seit der osmanischen Zeit bestehende Gewohnheit eine wichtige Rolle. Das Wort Woche stammt aus dem persischen Heft und bedeutet sieben. Pazar bedeutet Ort, an dem gegessen wird, während Erte im Alttürkischen Morgen bedeutet. Salı ist ein arabisches Wort für drei. Cuma bedeutet ebenfalls im Arabischen Versammlung. Çarşamba leitet sich vom Persischen Sehar Şembe ab und bedeutet vierter Tag. Der Donnerstag wurde früher je nach Zählung ab Sonntag als vierter Tag bezeichnet. Auch Penc Şembe, fünfter Tag, wurde aus dem Persischen übernommen und entwickelte sich zu Perşembe. Mit dem am 10. Januar 1945 verabschiedeten Gesetz wurden die Monatsnamen ein letztes Mal geändert, 1946 eingeführt. Seit 70 Jahren werden die Monate in dieser Form verwendet. Mit dieser Änderung wurden die Monate Teşrini Evvel zu Oktober, Teşrini Sani zu November, Kanuni Evvel zu Dezember und Kanuni Sani zu Januar. Damit wurden drei Monatsnamen türkisch geprägt, während die übrigen größtenteils aus der osmanischen Zeit übernommen wurden. März, Mai und August haben lateinische Ursprünge. Februar, April, Juni und September syrische Wurzeln, November arabische und Juli hebräische. Früher begann der Tag im sogenannten Alaturka-Zeitverständnis bei Sonnenuntergang um 12 Uhr. Später wurde auf das 24-Stunden-System umgestellt, wodurch der neue Tag nach 23 Uhr 59 beginnt. Während in der türkischen Tradition das neue Jahr ursprünglich mit dem 21. März, also Nevruz, verbunden war, wurde es mit der Änderung offiziell auf den 1. Januar festgelegt. Vor dem gregorianischen Kalender verwendeten die Türken auch den islamischen Hijri, den Monatskalender Kamiri, den Celali und den Rumi-Kalender. Der in Istanbul vor der Republik verwendete Kalender bestand aus Monaten wie Muharrem, Safer, Büyük Mevlüt, Küçük Mevlüt, Büyük Tövbe, Küçük Tövbe, Recep, Şaban, Ramazan, Şeker Bayramı, Aralık und Kurban Bayramı. Jeder Tagesname und jeder Monatsname, den wir heute verwenden, trägt tatsächlich die Spuren einer vielschichtigen Geschichte in sich. Wenn wir Montag sagen, sprechen wir Persisch, wenn wir Tammuz sagen, berühren wir das Hebräische. Zeit vergeht nicht nur, sie hinterlässt beim Vergehen Sprache, Kultur und Spuren. Auf Wiederhören!

Meine Damen und Herren, zum Schluss zwei Musiksongs. Zuerst von Zeynep Bastek mit, Verzeihung, von Sıla mit dem Song Boşver. Danach kommt Zeynep Bastek mit dem Song Aram.

Zum Abschluss das Wichtigste in Schlagzeilen. Türkei hat Griechenland nach der Freilassung des wegen Terroranschlägen vom 17. November verurteilten Anführers Alexandros Giotopoulos scharf verurteilt und die Freilassung als respektlos gegenüber ermordeten türkischen Diplomaten bezeichnet. Der pakistanische Armeechef Feldmarschall Asim Munal befindet sich in Teheran. Laut einem internen Dokument, das Reuters vorliegt, haben 27 Länder seit Beginn des Irankrieges Maßnahmen ergriffen, um Notfallmittel aus bestehenden Weltbankprogrammen freizugeben. Meine Damen und Herren, somit geht die deutschsprachige Sendung von TRT zu Ende. Die Sendung wurde von Murat Gökmen moderiert. Mit dem Wunsch, Sie wieder antreffen zu können, sagen wir auf Wiedersehen.